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4: Um top motiviert in den Samstag zu starten, wer die Stellung hält, unseren Alltag aufrechterhält, Dankeschön an der Stellung. Und ja, apropos Stellung halten, gestern auch wieder viel im Einsatz, Freiwillige Feuerwehr und ja, die Sturmböen haben uns da zu schaffen gemacht. Roland aus Ramsang-Pölten hat geschrieben, einen ruhigen guten Morgen nach dem gestrigen Böen und ein Foto mit einem wunderschönen Sonnenaufgang. Ja, haben wir es wieder überstanden. Wer hat da ran müssen und anpacken müssen? Wer braucht da jetzt musikalische Motivation? Gerne her zu mir, Sprachnachricht bei WhatsApp 0676 83 88 6100 und das packen wir! Mit Iron Maiden nach Bush Machine Head. Das ist 88.6. So braucht das Leben. 5.54 Uhr.

0: Iron Maiden, The Number of the Beast, fast 6:03 haben wir. Schönen guten Morgen am Samstag. Und wer ist denn da schon wach?
1: Ja, wunderschönen guten Morgen, liebe Lydia.
0: Morgen.
1: Bitte, bitte Motivation. Ich muss jetzt dazu 1,5 Stunden zu meiner Schwester fahren und den Garten machen, den kompletten. Und ich würde mir bitte gern irgendwas von Billy Talent wünschen, wenn es geht. Bitte, danke. 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
0: Schaff mal.

0: Bad Religion, Punkrock-Song auf 88.6 für euren Samstag um 10 nach 6. Viele von euch schon fleißig, so wie die beiden. Guten Morgen.
1: Guten Morgen, liebe Lü. Guten Morgen, 88.6-Team. Ich bin der Chris und hinter mir liegt der Bean. Wir sind in den letzten Zügen unserer dieswöchigen Tour. Wir sind 3.500 Kilometer quer durch ganz Europa knurrt mit dem LKW. Und haben jetzt nur knapp eine halbe Stunde, bis wir endlich auch ins Wochenende dürfen und den Feierabend genießen, obwohl es eigentlich bald in der Früh ist. Wir würden uns auf den letzten Zügen, die wir noch haben, von Nothing But Thieves Amsterdam wünschen. Das ist so unsere gemeinsame Lieblingsnummer, die feiern wir immer gewaltig ab. Und wir wollen Danke sagen an alle, die in den letzten Tagen das Chaos der Natur wieder beseitigt haben und dass uns gute, freie Straßen zur Verfügung stehen, auch so bald in der Früh. Also danke von mir. Schönes Wochenende gewünscht, gesund bleiben, kommt's gut durch. Wir freuen uns jetzt schon aufs Wochenende.
0: Ich glaube, da können wir uns alle anschließen.
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Mit Royal Republic in den Samstag auf 88.6 um 6.17 Uhr mit My Chemical Romance. Welcome to the Black Parade. Das ist 88.6.

0: Green Days, Grace, Painkiller auf 88.6 für euren Samstag, der sich jetzt vom Sturm her langsam doch beruhigt hat. Ja, das war eh eine heftige Nacht. Danke an der Stelle an alle, die da im Einsatz waren und die Sturmschäden weggeräumt haben und ja, auch viel Kraftfenster erwischt hat, weil das war nicht ohne. Ja. Temperaturmäßig liegen wir jetzt aktuell zwischen 13 und 18 Grad. Maximal 24 bis 26 Grad gehen sich aus. Dazu ein Mix aus Sonne, Wolken und kurz mal ein paar Schauer mit dabei. 6.26 Uhr. Blick auf die Straßen, schauen wir nach Salzburg und zwar bei der Ausreise nach Deutschland. 30 Minuten Zeitverlust beim Grenzübergang Walserberg und in Oberösterreich B1 Richtung Wien. Bei Wels gibt es da eine Sperre, also am besten eine Sperre abwarten. Die nächsten Verkehrsinfos gibt es dann wieder in gut 30 Minuten, kommt gut und sicher neuer Ziel.
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0: Damit wir alle gut gemeinsam in den Samstag starten mit Kiss, Lick It Up und Bloodhound Gang. Fire, Water, Burn auf 88.6. 6.28 Uhr. Guten Morgen.

Yes, Lick It Up auf 88.6 für euren Samstag. Und der nächste Song, der hat irgendwie was so von Weltreisen oder Urlaub machen, wenn man so promeniert und dann von verschiedenen Lokalen so unterschiedliche Musik wahrnimmt oder Musikstile. So auch von Kim Dracula, Samuel Wellings. Kommt aus Australien und der Song vereint Sprünge musikalische. Einmal Hip-Hop, dann kurz einmal Bossa Nova-Klänge. Also wie eine kleine Weltreise musikalisch. Jetzt mit Molecular Conversion auf 88.6.

0: Franz Ferdinand, Take Me Out auf 88.6 für euren Samstag-Frühstart und das von den Temperaturen her ja frische, durchlüftbare 13 Grad in Innsbruck, da Wolken stellenweise auch noch immer wieder mal Schauer möglich, auch in Salzburg 13 Grad, je weiter östlicher Step by Step geht's rauf, Linz 15 Grad, St. Pölten auch, Wien 16, Eisenstadt 18 Grad, 24 im Osten, sogar bis zu 26 Grad möglich. Dazu ein Mix aus Sonne, Wolken und auch ein bisschen Wind ist noch mit dabei. Wir kommen zu den Nachrichten mit Conny Thibald.
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2: Die Dürrehilfen für die heimischen Landwirte sind seit gestern fixiert. Damit verknüpft war auch das Klimagesetz. Die Regierung hat sich da jeweils auf einen Kompromiss geeinigt. Als faulen Kompromiss kritisiert die FPÖ die Hilfen für die Landwirte. Grünen-Chefin Leonore Gewessler nennt das Klimaschutzgesetz ernüchternd. Es fehlen klare Zwischenziele und Konsequenzen, wenn Klimaziele verfehlt werden. Hier muss die Regierung nachbessern, fordern auch Umweltschützer. Unwetter haben gestern erneut die Feuerwehren gefordert. In Oberösterreich mussten vor allem in den Bezirken Braunau, Grieskirchen, Ried und Scherding umgestürzte Bäume weggeräumt und Keller ausgepumpt werden. Auch in der Südoststeiermark sind Bäume umgestürzt. Mehrere Gebäude wurden durch Sturmböen abgedeckt. In Salzburg musste auch die Wasserrettung ausrücken. Am Wolfgangsee und am Wallersee waren wegen des Sturms mehrere Boote gekentert. Und in St. Pölten ist wegen Sturmgefahr das Abendprogramm am Frequency Festival abgesagt worden. Bei dem Angriff mit einem Schwert in einer Schule in Schweden ist gestern ein Mensch getötet worden. Drei weitere wurden verletzt. Der Angreifer wurde von der Polizei angeschossen und festgenommen. Er soll ein ehemaliger Schüler der betroffenen Schule in der Kleinstadt Fogelsta sein. Über sein Motiv ist noch nichts bekannt. In der Fußball-Bundesliga hat der GRK auch im ersten Spiel unter Interimstrainer Joachim Standfest eine Niederlage einstecken müssen. Die Grazer haben auswärts gegen die SV Ried mit 0:1 verloren. Für Ried war es der erste Sieg in der aktuellen Bundesliga-Saison. Heute gibt es zwei Spiele. Altach empfängt um 17 Uhr Hartberg, Sturm Graz dann um 19.30 Uhr Austria Lustenau.
0: Dankeschön, Conny. 6:51 Blick auf die Straßen, schauen wir gleich nach Oberösterreich, da hat es einen Unfall gegeben und zwar A1 Richtung Salzburg zwischen Ibs-Wieselburg und Amstetten Ost. Ein Fahrstreifen ist blockiert, vorbeifahren ist möglich, aber das nur langsam und bitte vorsichtig. Salzburg bei der Ausreise nach Deutschland, da 30 Minuten Zeitverlust beim Grenzübergang Walserberg, da ein bisschen Geduld. Die nächsten Verkehrsinfos gibt es dann wieder in gut 30 Minuten, kommt gut und sicher an euer Ziel.

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9: Am Samstag in der Früh einen guten Start und wer da schon Richtung 88.6 Rockstar-Reise zu Metallica nach Las Vegas schon einen Schritt näher sein könnte, was gespielt wird, wie gespielt wird, nach Bryan Adams und Warrant Sherry Pie. Let's rock!

0: Born in the Summer of 69 auf 88.6. Und da wollen viele von euch hin.
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3: Mhm.
0: Achtung! Patrick.
3: Puh.
0: Oh, na komm.
3: Schwieriger Kant.
0: Hm. Okay, ich bin lieb zu dir.
3: Ja.
0: Ich spiel's dir nochmal vor.
3: Mhm. Puh.
0: Egal, was dir einfällt, egal, welche Idee du gerade hast, schieß sie raus. Außer falsch kann sie nur richtig sein.
3: Whisky in the Jar.
0: Das nehmen wir.
3: Du bist jetzt komplett auf der Leitung gestanden.
0: Ja, das kann passieren, soll aber nicht passieren oder soll sich dann ausmerzen lassen. 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

0: Schlagzeil mit Conny Diebold.
1: Bei dem Angriff mit einem Schwert in einer Schule in Schweden ist gestern ein Mensch getötet worden. 3 weitere wurden verletzt. Der Angreifer wurde von der Polizei angeschossen und festgenommen. Er soll ein ehemaliger Schüler der betroffenen Schule in der Kleinstadt Fogelsta sein. Über sein Motiv ist noch nichts bekannt. In der Fußball-Bundesliga hat der GRK auch im ersten Spiel unter Interimstrainer Joachim Standfest eine Niederlage einstecken müssen. Die Grazer haben auswärts gegen die SV Ried mit 0:1 verloren. Für Ried war es der erste Sieg in der aktuellen Bundesliga-Saison. Heute gibt es 2 Spiele. Altach empfängt um 17 Uhr Hartberg, Sturm Graz dann um 19.30 Uhr Austria-Lustenau.
0: Dankeschön, Conny. 7.25 Uhr und wir schauen in die Steiermark. Ein Unfall ist da passiert auf der S6 Semmering-Schnellstraße Richtung St. Michael. Zwischen St. Marien und Kapfenberg ein Fahrstreifen ist gesperrt und es kommt zu Verzögerungen. Auch ein Unfall in Oberösterreich A1 Richtung Salzburg zwischen Ips, Wieselburg und Amstetten Ost. Ein Fahrstreifen ist blockiert. Vorbeifahren ist möglich, allerdings bitte vorsichtig. Und in Salzburg über der Ausreise nach Deutschland 30 Minuten Zeitverlust beim Grenzübergang Walserberg. Da ein bisschen Geduld, kommt gut und sicher neue Ziele.
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also Franz Josef Belief auf 88.6 für euren Samstag. Und da noch Restwindeln mit dabei, vor allem vom Innviertel bis zum Nordburgenland. Da bleibt es allerdings am längsten sonnig, sonst sind auch immer wieder mal Wolken mit dabei, kurze Regenschauer mit dabei, bei Temperaturen im Osten sogar bis zu 26 Grad. 7.24 Uhr, wir kommen zu den

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2: Samstag in der Früh, großes Dankeschön an alle, die auch schon auf sind, schon länger den zweiten, dritten Kaffee genießen, weil schon, ja, im Handel, in der Pflege, im Dienst der Sicherheit, whatever. Und wer frei hat und wer das Wochenende genießen kann, wo kann man das denn gut bei euch genießen? Habt ihr da irgendwie so Geheimplatzeln, auf die ihr ganz stolz seid, wo man aber eigentlich nicht hinkommt, wenn man nicht aus der Gegend ist? Gerne her mit Ideen per WhatsApp 0676 83 88 6 100. Gerne bevorzugt als Sprachnachricht und dann schauen wir mal an, was da unser Land alles zu bieten hat in den kleinsten, feinsten Ecken. Some 41 still waiting. Haben wir zu bieten und Scream White Room, das ist 88 6. 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

Sam 41, Still Waiting auf 88.6 für euren Samstag. Und Samstag früh mit der Lü, ja, bleibt. Sommerferien bleiben auch noch, aber nicht mehr lange. Und so ändert sich das auch bald wieder, ist die Timple Time zurück. Aber noch sind wir mittendrin in der 88.6 Rock'n'Roll Sommerschule. Das heißt, jede Woche wird ein anderes musikalisches Motto aufbereitet, vorgestellt und dann natürlich sind eure Bandvorschläge gebracht, gerne her per WhatsApp und natürlich auch passend dazu die Songvorschläge. Und wir hatten da schon Motto, Emo, Metal, Soundtrack, Ragnarok, Rock aus Deutschland, Sportwoche, also Songs, die auch beim Sporteln motivieren. Hammervorschläge, die ihr da gebracht habt, wir sind da wirklich musikalisch wieder in Neues eingetaucht. Und kommende Woche steht an Female Fronted. Ah ja, das wird eine Powerwoche. Und da schon ein Vorgeschmack, nicht nur Female Fronted, sondern ist gleich eine Full Swedish Band, weiblich. Thundermother, Power ohne Ende, I Don't Know You, auf 88.6, Let's Rock.

Für die Idol Wild Wedding auf 88.6 für einen Samstag, 22. August. Happy Birthday allen, die heute Geburtstag feiern. Und da wäre ein ganz, ganz großer, begeisterter und talentierter Sänger und Songwriter 35 geworden. Lane Staley. Deswegen musikalisches Gusto-Stückel von Alice in Chains. Lead the Freak auf 88.6.

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1: Also, dass das Wetter nach so einer langen Hitzewelle durchknallt, war eh klar irgendwie. Und jetzt sollte da aber wieder mal ein bisschen Ruhe einkehren. Ein bisschen Restwind ist dann noch vorhanden im Osten des Landes. Allerdings dazu ein Mix aus Sonne und Wolken. Im Osten auch bis zu 26 Grad möglich. Aktuell messen wir 18 Grad in Eisenstadt, 17 in Wien, 15 in St. Pölten und in Linz, 17 in Graz und 13 in Salzburg und in Innsbruck. Dazu können auch noch ein paar Schauer mit dabei sein. Wir kommen zu den Nachrichten mit Conny Diebald.
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3: Keine Einigung gibt es bei den Verhandlungen über ein Handelsabkommen zwischen den USA und Kanada. Deshalb gelten ab sofort neue Strafzölle in der Höhe von 50% auf bestimmte Waren aus Kanada, darunter Wein, Hockeyschläger, Möbel und Milchprodukte. Die Beziehungen zwischen Kanada und den USA haben sich seit US-Präsident Trump deutlich verschlechtert, vor allem weil dieser Kanada zu einem Bundesstaat der USA machen will. Die Regierung hat sich gestern nicht nur auf das Dürrehilfspaket für die Landwirte geeinigt, sondern auch auf ein Klimagesetz. Darin soll gesetzlich festgeschrieben werden, dass Österreich bis zum Jahr 2040 klimaneutral werden soll. Kritik am Klimagesetz kommt unter anderem von Umweltorganisationen. Sie fordern klare Zwischenziele und auch Konsequenzen, wenn die Ziele nicht erreicht werden. Klimaminister Norbert Totschnig schließt Sanktionen aber aus. Auf dem Rhein können ab heute auch die Fähren wieder fahren, nachdem die Pegelstände gestiegen sind. 29 Tage lang mussten die Rheinfähren wegen des Niedrigwassers eine Zwangspause einlegen mit wirtschaftlichen Folgen. Denn gerade der Sommer ist wichtig fürs Geschäft, weil viele Urlauber mit den Fähren fahren. Uber hat in den Niederlanden eine Strafe von 825 Millionen Euro bekommen, weil der US-Fahrdienstvermittler automatisiert die Konten von Fahrern gesperrt haben soll, ohne ihnen das mitzuteilen. Deshalb hat die niederländische Datenschutzbehörde Uber die Rekordstrafe aufgebrummt. Das Taxiunternehmen will dagegen berufen.
1: Dankeschön, Conny. Schauen wir in die Steiermark, da ist eine Sperre eingerichtet, S6-Semmering-Schnellstraße Richtung St. Michael zwischen St. Marien und Kapfenberg nach einem Unfall. Ausweichen geht über St. Marien und die Auffahrt Kapfenberg. Kärnten, halbe Stunde plus A11 Karawankenautobahn Richtung Slowenien, da gibt es Blockabfertigung vor dem Karawankentunnel. Und in Salzburg A10 Tauernautobahn Richtung Villach bei Flachau Winkel Blockabfertigung plus 20 Minuten. Kommt gut und sicher neuer Ziel.
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1: Guten Morgen, sage ich mit Good Charlotte und Kansas. Carry on, Wayward Sun. Das ist 88.6.

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0: Iguana jetzt auf mir als auf 88.6. Und da ist das Lieblingsplatzl von Mario, Mattsee und Grabensee, drei Seenland in Salzburg. Ja, das hätte ich jetzt nicht so gekannt. Foto geschickt per WhatsApp 0676 83 88 6100, weil meine Frage war, wo sind denn so versteckte Platzeln, die man gar nicht so kennt, aber super Ausflugstipps sind zum Vorbeischauen und einmal bei euch in der Gegend, wo man richtig stolz drauf ist und sagt, das ist so schön, kennt aber eigentlich keiner. Ja? Und Sonja hat da auch noch einen Tipp mehr oder weniger geschickt per WhatsApp.
1: Die Rax ist natürlich speziell an so einem schönen Wochenende wie heute jetzt kein Geheimplatz, da kommen wirklich genug Leute. Aber wenn du da bist, gibt es einen Geheimplatz. Also da habe ich noch selten Leute gesehen, egal wie viele Leute auf der Rax herumrennen. Das ist nämlich der Alpengarten. Also wenn du den Alpengarten, dich in den Alpengarten zurückziehst, der ganz in der Nähe vom Otto-Haus ist, hast du auf jeden Fall deine Ruhe. Allen wünsche ich ein schönes Wochenende und viel Spaß. Keep on rocking.
0: Ja, das machen wir. Und danke, wer nicht zum Ausflug kommt, für euren Einsatz am Wochenende. Foo Fighters, Times Like These auf 88.6. Schönen Samstag.

0: Das hier geht an alle, die auch am Wochenende das Leben am Laufen halten. Danke. 88.6. 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

0: Juhu, Endzeit freut sich Susi per WhatsApp und viele freuen sich über wieder durchatmen können. Von den Temperaturen aktuell zwischen 13 und 19 Grad bis zu 26 Grad gehen sich aus. Ein Mix aus Sonne, Wolken und bis zum Nordburgenland vom Innviertel aus da auch noch kräftiger Wind mit dabei. Aber dazu einfach ein Wechsel aus Sonne, Wolken und kurzen Schauern. Wir haben es 8.27 Uhr und kommen zu den Schlagzeilen mit Conny Diebald.
1: Dem Rhein können ab heute auch die Fähren wieder fahren, nachdem die Pegelstände gestiegen sind. 29 Tage lang mussten die Rheinfähren wegen des Niedrigwassers eine Zwangspause einlegen mit wirtschaftlichen Folgen. Denn gerade der Sommer ist wichtig fürs Geschäft, weil viele Urlauber mit den Fähren fahren. Uber hat in den Niederlanden eine Strafe von 825 Millionen Euro bekommen, weil der US-Fahrdienstvermittler automatisiert die Konten von Fahrern gesperrt haben soll, ohne ihnen das mitzuteilen. Deshalb hat die niederländische Datenschutzbehörde Uber die Rekordstrafe aufgebrummt. Das Taxiunternehmen will dagegen berufen.
0: Dankeschön, Conny. In der Steiermark bleibt die Steuersperre dann noch aufrecht. S6-Semmering-Schnellstraße Richtung St. Michael nach einem Unfall zwischen St. Marein und Kapfenberg. Ausweichen geht über St. Marein und die Auffahrt Kapfenberg. Ein Salzburger 10-Tauern-Autobahn Richtung Villach bei Flachau-Winkel. Blockabfertigung 35 Minuten Zeitverlust. Und in Kärnten 11-Karawanken-Autobahn Richtung Slowenien. Blockabfertigung vor dem Karawankentunnel. Auch 30 Minuten Zeitverlust. Viel Geduld, kommt gut und sicher neuer Ziel.
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0: Linkin Park, New Divide auf 88.6. Und 1, 2, 3, 4, 5, 6, 7, dann kommt...
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0: Es ist dann bald Schluss mit Timpeltime-Pause. Gestern die große Verkündung in der Früh.
3: Ihr findet mich nicht bereichert, Rix, weil ich bin wieder Timpel X.
4: Jawohl!
5: Jawohl!
4: Wir jagen ihn wieder!
3: Jawohl! Die Nicole hat schon geschrieben, das wird mega. Auch der Sven schreibt jetzt, yeah, Timpel X 8. Wir haben es auf Instagram gerade schon mit einem Social-Media-Video angekündigt.
4: Die größte Jagd Österreichs geht in die 8. Runde. Ist ein Wahnsinn, wie oft wir das eigentlich schon gemacht haben. Er wird wieder unterwegs sein, irgendwo im Land. Und wir alle werden ihn jagen. Es wird diesmal wieder das Motorrad sein. Für uns insofern ein bisschen schwieriger, weil er doch sehr, sehr schnell mit dem Motorrad von einem Ort zum nächsten rauschen kann. Der schickt uns stündlich Hinweise. Von on the road.
3: Genau, er ist irgendwo unterwegs, kann in ganz Österreich sein und schickt uns jede Stunde einen Hinweis mit einer Sprachnachricht, also einen bildlichen Hinweis und einen Sprachnachrichtshinweis. Und dann geht's ans Rätseln. Ja? Und wir alle gemeinsam, die Taskforce Timpel, die wird sich auf die Fersen machen vom Timpel. Und wir werden schauen, dass wir die Rätsel lösen und ihn so schnell wie möglich schnappen.
4: Das letzte Mal, gefühlt ist schon ewig her, aber eigentlich gar nicht so arg, der 13. Mai war das. Das war die Runde 7, Timpel X7.
5: Ja, ganz genau. Da hat der Timpel über 8 Stunden durchgehalten. Um kurz nach 3:45 am Nachmittag ist er dann gefunden worden, gleich von 6 Personen in Fleischessen bei Kilby Niederösterreich.
4: Das war eine ziemlich coole Runde. Die hat gut funktioniert.
3: Die war nämlich auch lange. Super. Die Runden, wo wir ihn geschnappt haben, sind meistens nicht über die Mittagsstunden hinausgegangen.
4: Von 7 Runden, die wir schon jemals Timpel X gespielt haben, hat es nur einmal geklappt, hat das nur einmal geschafft, dass er wirklich bis am Abend, bis zu Spielende unterwegs war, ohne von uns gefunden zu werden. Die anderen Male sind wir ihm immer eigentlich recht schnell auf die Schliche gekommen. Dann das Finden und Erwischen ist natürlich auch nochmal so eine Sache. Und die Ersten freuen sich jetzt auch schon und machen sich auch schon Pläne.
5: Der Freddy aus der Steiermark schreibt zum Beispiel, mega, da bin ich auf Urlaub und werde ihn jagen.
4: Mike hat es eh auch schon gesagt, ein Trailer zu Timpel X Runde 8 gibt es jetzt auch schon bei uns auf Social Media, Instagram, Facebook und TikTok, da könnt ihr eben schon mal reinschauen. Heute in 2 Wochen. Freitag, 4. September, Timpel X wieder hier auf 88.6.
0: Runde 8, wie soll die heißen? Gerne her mit euren Vorschlägen. Dazu gepackt die Offspring. Come out and play.

0: Queen Bohemian Rhapsody auf 88.6 am Samstag, der sich jetzt wettertechnisch wieder mal beruhigt hat. Ein bisschen ein Rest Windel bleibt da schon noch übrig. Sonst ein Mix aus Sonne und Wolken. Kurze Schauer können mit dabei sein. Aktuell aber trocken in Eisenstadt bei 19 Grad, Wien 18 Grad. Auch in Graz 17, in St. Pölten, Linz 14, in Salzburg und in Innsbruck 24 bis 26 Grad gehen sich heute maximal aus. Wir kommen zu den Nachrichten mit Hannes Haar.
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2: Unwetter haben gestern erneut die Feuerwehren gefordert. In Oberösterreich hatten die Helfer vor allem in den Bezirken Braunau, Christkirchen, Ried und Scherding zu tun, umgestürzte Bäume wegzuräumen und Keller auszupumpen. Auch in der Südoststeiermark sind Bäume umgestürzt. Mehrere Gebäude wurden durch Sturmböen abgedeckt. In Salzburg musste auch die Wasserrettung ausrücken. Am Wolfgangsee und am Wallersee waren wegen des Sturms mehrere Boote gekentert. Und in St. Pölten ist wegen Sturmgefahr das Abendprogramm am Frequency Festival abgesagt worden. Die Regierung hat sich gestern grundsätzlich auf ein Klimaschutzgesetz geeinigt. Das soll ohne Konsequenzen auskommen, wenn Ziele verfehlt werden. Einen genauen Fahrplan will die Regierung bis Ende nächsten Jahres erarbeiten. Das Klimagesetz war an die Dürrehilfen für die Landwirte geknüpft. 240 Millionen hat die Regierung dafür locker gemacht. Das Hilfspaket ist nur Symptombekämpfung. Es braucht unter anderem klimaresistentere Pflanzen und mehr Bodenschutz, um die Landwirtschaft zukunftsfit zu machen, sagen Umweltschützer. Eine chemische Reaktion war schuld an der Explosion in einer Pyrotechnikfirma in Winzendorf-Mutmannsdorf in Niederösterreich am vergangenen Donnerstag. Noch ist aber unklar, welche Substanzen da genau in einem Abfallbehälter reagiert haben. Bei der Explosion ist ein 45-jähriger Mann verletzt worden. TikTok zahlt in den USA 400 Millionen Dollar und beendet damit die Ermittlungen der US-Justiz. Das Justizministerium hatte die Kurzvideoplattform noch unter Ex-US-Präsident Joe Biden verklagt, weil sie zugelassen hat, dass Kinder unter 13 Jahren ohne Zustimmung der Eltern Accounts angelegt haben. Damit hat TikTok gegen den Datenschutz bei Kindern verstoßen.
0: Dankeschön, Hannes. 8.54 Uhr und in der Steiermark noch die Sperre aufrecht nach einem Unfall der S6 Semmering-Schnellstraße Richtung St. Michael zwischen Marein und Kapfenberg. Ausweichen über St. Marein und die Auffahrt Kapfenberg ist da möglich. Salzburger 10-Tauern-Autobahn Richtung Villach bei flacher Winkel Blockabfertigung 35 Minuten Zeitverlust. Den habt ihr auch in Kärnten, 11 Karawankenautobahn Richtung Slowenien. Da gibt es Blockabfertigung vor dem Karawankentunnel. Bissl Geduld, kommt gut und sicher neuer Ziel.
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0: Am Samstag in der Früh und welchen honorigen Geburtstag wir morgen musikalisch nochmal hochleben lassen als 88.6 Headliner ab 18 Uhr morgen. Das gibt's im Detail, vor allem musikalischer Vorgeschmack nach System of a Down, Chop Suey und Guns N' Roses. Don't Cry. Das ist 88.6.

Es ist einmal verdammt, Job Suey auf 88.6 und Happy Birthday Robert Plant ist am Donnerstag 68 geworden. Deswegen lassen wir ihn musikalisch morgen nochmal hochleben von und mit Led Zeppelin. 88.6 Headliner morgen ab 18 Uhr, eine Stunde lang Led Zeppelin live in Konzert. Und jetzt schon zum Eingrooven mit Rock'n'Roll in der Live-Version auf 88.6.

0: Wiener Bergfreundschaft 88.6 am Samstag und da erholt sich die Natur hoffentlich ein bisschen von den Temperaturen her, können wir das auf jeden Fall bei maximal 26 Grad heute im Osten. Aktuell messen wir zwischen 14 und 20 Grad, dazu ein Mix aus Sonne, Wolken, Wind und auch ein paar Schauer können mit dabei sein. 9:22 Uhr, wir kommen zu den Schlagzeilen mit Hannes Haber.
1: Eine chemische Reaktion war schuld an der Explosion in einer Pyrotechnikfirma in Winzendorf-Mutzmannsdorf in Niederösterreich am vergangenen Donnerstag. Noch ist aber unklar, welche Substanzen da genau in einem Abfallbehälter reagiert haben. Bei der Explosion ist ein 45-jähriger Mann verletzt worden. TikTok zahlt in den USA 400 Millionen Dollar und beendet damit die Ermittlungen der US-Justiz. Das Justizministerium hatte die Kurzvideoplattform noch unter Ex-US-Präsident Joe Biden verklagt, weil sie zugelassen hat, dass Kinder unter 13 Jahren ohne Zustimmung der Eltern Accounts angelegt haben. Damit hat TikTok gegen den Datenschutz bei Kindern verstoßen.
0: Dankeschön, Hannes. 9:22 Uhr, Blick auf die Straßen, da ist die Sperre aufgehoben bei Sechs-Semmering-Schnellstraße Richtung St. Michael zwischen St. Marein und Kapfenberg. Allerdings gibt es Zeitverlust, 50 Minuten aufgrund der Blockabfertigung in Kärntner 11, Karawankenautobahn Richtung Slowenien vor dem Karawankentunnel. Tiroler 13, Brennerautobahn Richtung Bozen zwischen Matra und Nößlach, starker Reiseverkehr, 30 Minuten plus. Die verliert er auch in Salzburg auf der A10, Tauernautobahn Richtung Villach bei Flachau Winkel. Da gibt es auch Blockabfertigung und in Wien, Niederösterreich betrifft alle am Weg zum Flughafen Schwechat. A4 Richtung Ungarn ist wegen der Baustelle nur ein Fahrstreifen frei zwischen Simmeringer Heide und dem Knoten Schwechat, 20 Minuten plus. Ausweichen geht über die Tangente und die S1. Bauarbeiten, also beziehungsweise nur der eine Fahrstreifen frei, ist bis Montag früh. Ein bisschen Geduld, kommt gut und sicher neuer Ziehen.
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11: Salü, schönen Samstag. Danke für alle, die die Stellung halten am Wochenende. Alle, die frei haben, genießt es. Und dazu genossen Red Hot Chili Peppers, Other Side und Papa Roach. Bring it. 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

0: Red Hot Chili Peppers Other Side auf 88.6 und auf meiner Other Side sitzt Roman Thaler-Mazl, übernimmt.
1: Ich bin fast runtergeflogen jetzt.
0: Ja, bleib sitzen. Deswegen, okay. Vielleicht ist das der Grund, warum du mehr trinken solltest. Du bist ja noch immer ein Flaschenkind.
1: Das stimmt, ich bin total Flaschenkind. Ich habe jetzt gehört, ich muss mehr Wasser trinken in der Früh. Und ich bin draufgekommen, das ist gar nicht leicht. Weil, ich weiß nicht, wie das bei euch ist, aber bei mir, der erste Weg in der Früh ist runter zur Kaffeemaschine, drücke mal einen Kaffee runter und während der Kaffee ins Häferl rinnt, gehe ich zur Wasserleitung und mache mal so ein Glas Wasser. Da sind so, was weiß ich, 0,4 Liter drinnen. Und das versuche ich wegzuächsen in der Früh und bin draufgekommen, dass mein Magen aber auf einmal nicht 0,4 vertragt. Das geht sich nicht aus. Ein Seidel geht sich aus, also Wasser.
0: Ja, vielleicht von der Menge, das in ein Krügelglasl einfüllen. Vielleicht geht es dann einfacher.
1: Täuschen. Täuschen, den Körper täuschen mit einem Krügelglas. Stimmt, das könnte funktionieren.
0: Ja, und man soll ja auch viel trinken, damit man besser hört.
1: Ja, das stimmt. Was willst du mir jetzt damit sagen?
0: Was das wird dir nicht schaden.
1: Ich habe diagnostiziert 4% Hörverlust, hat der Onkel Doktor gesagt.
0: Was hast du gesagt? Einen schönen Vormittag mit Roman. Ich höre nichts mehr. Leider, sorry. 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
1: Wir haben Wolken und Sonne heute, eine Mischung. Nur ein paar kleine Regenschauer sind mehr unterwegs. Und am meisten Sonne, die gibt es heute im Norden und im Osten, also vom Innviertel bis ins Nordburgenland rein. Da weht allerdings auch kräftig der Wind. Ein bisschen weniger Sonne im Süden und in den Bergen, aber aktuell schaut es ganz gut aus. 20 Grad in Krems in Niederösterreich, 21 in Harzberg in der Steiermark und 21 auch in Wien auf der Donauinsel. Bis zu 24 Grad gehen sich heute aus und morgen wird es ähnlich. Wieder Mischung aus Sonne und Wolken in Kärnten und in der Steiermark tut sich morgen die Sonne schwerer. Da kann es auch wieder regnen, sonst bleibt es freundlich bei 18 bis 26 Grad. Die Nachrichten mit Hannes Haab.
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3: Über 8.200 Betriebe haben im Vorjahr in Österreich den Eigentümer gewechselt. Ein Plus von über 5% ist heute die Bilanz der Wirtschaftskammer. Rund 52.000 kleine und mittlere Unternehmen stehen die kommenden Jahre für eine Übergabe an. Damit so viele Betriebe wie möglich weitergeführt werden, fordert die WKO beispielsweise niedrigere Steuern, wenn Betriebe verkauft werden. Wer einen Betrieb übernommen hat, macht meist mehr Umsatz, investiert mehr und beschäftigt zusätzlich Personal, zeigt eine Studie der KMU-Forschung Austria. Unwetter haben gestern erneut die Feuerwehren gefordert. In Oberösterreich hatten die Helfer vor allem in den Bezirken Braunau, Grieskirchen, Ried und Scherding zu tun, umgestürzte Bäume wegzuräumen und Keller auszupumpen. Auch in der Südoststeiermark sind Bäume umgestürzt. Mehrere Gebäude wurden durch Sturmböen abgedeckt. In Salzburg musste auch die Wasserrettung ausrücken. Am Wolfgangsee und am Wallersee waren wegen des Sturms mehrere Boote gekentert. Und in St. Pölten ist wegen Sturmgefahr das Abendprogramm am Frequency Festival abgesagt worden. Ein US-Gericht hat jetzt den Visastopp für Menschen aus 75 Ländern gekippt, weil damit Visa kategorisch aufgrund der Staatszugehörigkeit verboten werden und das ist rechtswidrig. Die US-Regierung hatte im Jänner den Visastopp im Zuge seiner harten Einwanderungspolitik eingeführt. Er galt unter anderem für Menschen aus lateinamerikanischen Ländern, aus Balkanstaaten und vielen afrikanischen Ländern. Carter Larry, oberster Mäusefänger Großbritanniens am Regierungssitz Downing Street 10, ist wohlauf. Berichte über seinen Tod hat er über seinen Account auf der Plattform X zurückgewiesen. Davor hat das Portal Politics UK Infos über den Tod von Larry verbreitet, rudert später aber zurück. Die vertrauenswürdige Quelle sei gehackt worden, heißt es.
1: Und von den Nachrichten machen wir mal einen schnellen Blick auf die Straßen. Und schauen wir nach Salzburg auf die A10, die Tauernautobahn Richtung Villach. Bei flacher Winkel gibt es Blockabfertigungen, er braucht aktuell eine halbe Stunde länger. Dann weiter nach Tirol auf die A13, die Brennerautobahn Richtung Bozen zwischen Matra und Nösslach. Auch da mehr los, 15 Minuten Zeitverlust. Und in Kärnten auf die A11, die Karawankenautobahn Richtung Slowenien. Da gibt es Blockabfertigung vor dem Karawankentunnel, ihr braucht eine halbe Stunde länger. Und Wien, Niederösterreich, betrifft vor allem alle von euch, die auf dem Weg zum Flughafen sind. Auf der A4 Richtung Ungarn, und zwar zwischen der Simmeringer Heide und dem Knoten Schwechat, ist wegen einer Baustelle nur ein Fahrstreifen frei. Ihr braucht aktuell 20 Minuten länger. Gute Fahrt!
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8: Und das ist euer Samstagvormittag mit mir. Ich bin der Roman Dalermassel und ich muss mehr Wasser trinken. Das habe ich jetzt gehört und vielen Dank an alle von euch, die mich gleich mit guten Tipps versorgt haben. So wie die Lisa, die geschrieben hat, ich soll besser ein warmes Wasser nehmen, ein bisschen Zitrone rein, dann funktioniert das besser. Ich werde das ausprobieren, ja, weil nur Kaffee auf Dauer tut mir nicht gut. Vielleicht wäre ich einfach alt, ja, kann auch sein. Wasser ist dein Freund, Roman. Und das ist The Pretty Reckless. Willkommen im Wochenende.
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0: 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Und diese Woche haben wir beim Daniel angerufen und das war seine Aufgabe, um reinzukommen in den Lostopf.
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3: 3 ganz kurze Stücke von 3 verschiedenen Metallica-Songs, jetzt, die ich dir hintereinander abspiele. Aber das Ganze ist nur 2 Sekunden lang. Im Idealfall erkennst du alle 3.
4: Okay, ja.
3: Bist du bereit?
4: Ja.
3: Achtung.
4: Mhm.
3: Wie schauen wir aus?
4: Ja. 2 habe ich. Das eine war Rap the Lightning.
3: Ja.
4: Das zweite war, glaube ich, Mr. Master Queen, der Master of Puppets.
3: Also Ride the Lightning stimmt. Die anderen 2 achtest jetzt noch einmal drauf, okay?
4: Bitte, ja.
3: Spielst dann noch mal vor. Achtung.
4: Genau, ja. Also das letzte war Unforgiven noch.
3: Jawohl. So, was ist jetzt in der Mitte?
4: That Wired and Self-Destruct war das dann.
3: Jawohl, Daniel! Richtig!
4: Okay, okay.
3: So, haben wir es geschafft. Sehr gut.
4: Okay, ja.
0: Ja, gratuliere. Also der Daniel ist drinnen im Lostopf und vielleicht rufen wir ja euch schon am Montag an. 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

0: Aerosmith für einen Samstag auf 88.6.
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0: Gavin DeGraw, das ist 88.6, das ist euer Samstag, das ist euer Wochenende und gleich geht's weiter mit Creedence Clearwater Revival und mit Billy Talent. Vorher machen wir einen Blick auf die Straßen. Und den um ganz genau 10.22 Uhr. Schauen wir nach Salzburg auf die A10, die Zauernautobahn Richtung Villach. Bei Flachau Winkel, da zwickt's. Da braucht ihr aktuell 20 bis 30 Minuten länger wegen der Blockabfertigung. In Tirol auf der A13, der Brennerautobahn Richtung Bozen. Da staut's zwischen Matrei und Nösslach. 15 Minuten sind's da mehr. In Kärnten auf der A11, der Karawankenautobahn Richtung Slowenien. Blockabfertigung da vor dem Karawankentunnel. Ihr braucht eine halbe Stunde mehr. Und in Wien bzw. Niederösterreich betrifft's alle, die am Flughafen Richtung Schwechat unterwegs sind. A4 Richtung Ungarn zwischen Simmeringer Heide und dem Knoten Schwechat ist wegen einer Baustelle nur ein Fahrstreifen frei. Ihr braucht jetzt 20 Minuten länger. Und aufs Tempo aufpassen.
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0: Hat in Wien der Alex einen gesehen? Alex, wo genau?
2: Grüß euch, meine Lieben, auf der A22 Fahrt Richtung Norden unter der Floridsdorfer Brücke steht ein Blitzer ganz versteckt. Achtung!
0: Vielen Dank fürs Bescheidgeben. Wir wünschen eine gute, aber vor allem eine sichere Fahrt.
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0: Das ist 88.6 am Samstagvormittag und wir sind mittendrin im Halbfinale der 88.6 Rot-Weiß Rockstage.
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0: Und jetzt brauchen wir euch, und zwar euch und eure Stimme, euer Voting für euren Favoriten, weil ihr alleine entscheidet, welche Band es aus dem Halbfinale ins große Finale schafft. Und das funktioniert ganz einfach über unsere Homepage, über radio88.6.at. Da findet ihr alle neuen Bands, die sich qualifiziert haben, mit einem Foto, mit Songs zum Reinhören. Und eine davon ist Instant Karma. Alternative Rock Band ist das aus Salzburg, und die haben uns im Interview verraten, wie sie gestartet haben, also am Beginn ihrer Karriere zusammen. Da gab es einige Herausforderungen, die sie Gott sei Dank alle überwunden haben und die dazu geführt haben, dass sie als Band und als Freunde sehr eng zusammengewachsen sind. Zum Beispiel die Sache mit einem winzigen, wirklich winzigen Proberaum.
2: Dass wir einen Proberaum gehabt haben, die erste Zeit, der auf 10 Quadratmeter groß war, nicht einmal, hat uns, glaube ich, auch geprägt und zusammengeschweißt als Freunde. Fix. Weil auf so engem Raum die ganze Zeit stundenlang Musik schreiben ist anstrengend.
3: Ich weiß nicht, deine Drumcases, weil jede Probe auszurauen ist, damit wir überhaupt einig kommen.
0: Genau. Aber das ist jetzt Gott sei Dank nicht mehr der Fall. Der Proberaum inzwischen ist gewachsen, so wie auch die Anzahl der Songs, die sie geschrieben haben. Der heißt Come Clean und das sind Instant Karma mit dabei im Halbfinale der 88.6 Rot-Weiß Rockstage und voten auf unserer Homepage auf Radio 88.6.

0: Alternative Rock aus Salzburg. Instant Karma mit dabei im Halbfinale der 88.6 Rot-Weiß Rockstage. Alle neuen Halbfinalistinnen und Halbfinalisten findet ihr auf unserer Homepage und da geht's auch aufs Voting.
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0: Tim Bad Wolves durchs Wochenende. Das ist 88.6 am Samstag. Smash Mouth auf dem Weg zu euch und Green Day. Jetzt aber gleich am Blick zum Wetter, zu den Nachrichten und auf die Straßen.
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0: Ja, der Wind pfeift uns stellenweise noch recht heftig um die Ohren. Regenschauer gibt es dafür heute aber recht wenig und die Sonne, die scheint auch mehr heute am Samstag. Am meisten Sonne gibt es aktuell vom Innviertel über Oberösterreich und Niederösterreich bis ins Nordburgenland rein. Im Süden in den Bergen, da hängen noch ein bisschen die Wolken drin, zum Beispiel 17 Grad und Wolken in Spital an der Drau in Kärnten, 21 Grad und Sonne im Podersdorf im Burgenland und in Wien 22 Grad und Sonne beim Riesenrad. Und mit der Sonne gehen sich heute am Samstag auch noch bis zu 26 Grad aus. Morgen der 88.6 Wettertrend für den Sonntag. Wieder Mischung aus Sonne und Wolken in Kärnten und in der Steiermark. Da tut sich die Sonne morgen schwerer. Da kann es auch wieder regnen. Sonst bleibt es freundlich bei 18 bis 26 Grad. Die Nachrichten mit Hannes Hab.
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3: Die SPÖ ist schuldenfrei. Die Sozialdemokraten haben alle Bankkredite zurückgezahlt. Das Ziel, wieder in die schwarzen Zahlen zu kommen, hatte die SPÖ schon für das Vorjahr geplant. Zusätzliche Parteitage und Mitgliederbefragungen haben aber unerwartet mehr Geld gekostet. Vor über 10 Jahren, damals unter Parteichef Werner Faymann, haben die Roten noch rund 20 Millionen Euro Schulden gehabt. Über 8.200 Betriebe haben im Vorjahr in Österreich den Eigentümer gewechselt. Ein Plus von über 5% ist heute die Bilanz der Wirtschaftskammer. Rund 52.000 kleine und mittlere Unternehmen stehen die kommenden Jahre für eine Übergabe an. Damit so viele Betriebe wie möglich weitergeführt werden, fordert die WKO beispielsweise niedrigere Steuern, wenn Betriebe verkauft werden. Wer einen Betrieb übernommen hat, macht meist mehr Umsatz, investiert mehr und beschäftigt zusätzlich Personal, zeigt eine Studie der KMU-Forschung Austria. In Europa sind mit den Hitzewellen diesen Sommer mindestens 30.000 Menschen mehr verstorben als ohne Hitze. Das schätzt eine europaweite Beobachtungsplattform auf Basis der vorläufigen Zahlen der nationalen Gesundheitsbehörden. Besonders viele Hitzetote hat es demnach in der letzten Juniwoche gegeben. Auf dem Rhein können ab heute auch die Fähren wieder fahren, nachdem die Pegelstände gestiegen sind. 29 Tage lang mussten die Rheinfähren wegen des Niedrigwassers eine Zwangspause einlegen. Den Betreibern ist damit ein großer Teil des Geschäfts weggebrochen. Denn gerade der Sommer ist wichtig fürs Geschäft, weil viele Urlauber mit den Fähren fahren.
0: Und von den Nachrichten machen wir schnell einen Blick auf die Straßen. Und den um 10.52 Uhr in Salzburg, A10 Tauernautobahn Richtung Villach bei Flacher Winkel, braucht die aktuelle halbe Stunde länger. In Kärnten auf der A11 Karawankenautobahn Richtung Slowenien, da gibt es Blockabfertigung vor dem Karawankentunnel, ihr braucht eine halbe Stunde länger. Und in Wien bzw. Niederösterreich auf der A4 Richtung Ungarn zwischen der Simmeringer Heide und dem Knoten Schwechat, da ist wegen einer Baustelle nur ein Fahrstreifen frei und ihr braucht 20 Minuten mehr. Wir wünschen eine gute, aber vor allem eine sichere Fahrt durch euer Wochenende.
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6: Und das am Samstagvormittag. Der Sturm gestern am Abend in Oberösterreich und in Niederösterreich, das war teilweise schon recht heftig. Ich hoffe, bei euch ist alles gut gegangen, weil der Bernhard, der hat mir vorher WhatsApp geschrieben, er hat gesagt, bei ihm im Garten ist einiges durcheinander gewirbelt worden, hat am Vormittag jetzt zusammenräumen müssen, aber jetzt freut er sich schon aufs Grillen und hat mir gleich ein Foto geschickt mit Paprika schneiden und Zucchini schneiden. Also er ist schon am Vorbereiten. Ich hoffe, ihr habt einen richtig guten Start in euren Samstag. Vielleicht auch schon am Vorbereiten fürs Mittagessen, fürs Grillen zum Beispiel. Schön, dass wir euch da begleiten dürfen. Gleich mit Smash Mouth und jetzt mit Green Day, Brain Stew. Das ist 88.6. 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

Smash Mouth auf 88.6 am Samstag, am 22. August. Und wenn ihr da heute Geburtstag habt, dann teilt euch den mit Lane Staley, dem legendären Frontman von Alice in Chains. Und der ist, und da muss man ehrlich sagen, leider, wie so viele wirklich großartige Musiker, viel zu früh gestorben. Alle von euch, die vielleicht eher auch mit dem Grunge in den 90ern aufgewachsen sind, werden sich vielleicht eh noch daran erinnern, nicht losgekommen von seiner Heroinsucht, nicht losgekommen von den Drogen damals, obwohl die Band alles versucht hat, ihm da zu helfen. Er auch mehrmals in Zug versucht hat, alles ohne Erfolg. Heute wäre er 59 Jahre alt geworden. Alice in Chains mit Geburtstagskind Lane Staley.

0: Das ist 88.6 am Wochenende. Ich bin der Roman Thalermasl und das sind die Ärzte.
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Weezer, Island in the Sun am Samstag auf 88.6 und wir machen gleich weiter mit Kings of Leon. Yeah! Blink 182 hat man auch dabei. Gibt's alles nach einem Blick zum Wetter und auf die Straßen. Ja, windig ist es stellenweise noch, dafür kaum noch Regenschauer und das wird auch bis zum Abend so bleiben. Also es wird ein trockener Feierabend werden und die Sonne, die scheint oben draus und zwar am meisten aktuell im Innviertel in Oberösterreich, über Niederösterreich bis ins Nordburgenland rein. Im Süden und in den Bergen, da hängen die Wolken noch drinnen, aber in Summe geht's. 18 Grad und Wolken im Pörtschach in Kärnten, Sonne und 18 Grad in Ried im Inn.

0: Tag. Wie schaut es morgen aus? Der 88.6 Wettertrend für den Sonntag. Wieder Mischung aus Sonne und Wolken. In Kärnten in der Steiermark, da tut sich die Sonne ein bisschen schwerer. Da kann es auch regnen morgen. Sonst bleibt es freundlich bei 18 bis 26 Grad. Wir machen gemeinsam einen Blick auf die Straßen um 11.22 Uhr und in Salzburg nach wie vor Probleme auf der A10 der Tauernautobahn Richtung Villach. Da braucht ihr bei flacher Winkel ungefähr 20 Minuten länger. In Tirol auf der B179 der Fernpassstraße Richtung Nassereitz, da dauert es vom Grenztunnel Füssen bis nach Reute ungefähr dreiviertel Stunde länger. In Kärnten A11 Karawankenautobahn Richtung Slowenien, da gibt es Blockabfertigung vor dem Karawankentunnel 40 Minuten mehr. Und in Wien bzw. Niederösterreich auf der A4 Richtung Ungarn zwischen Simmeringer Heide und dem Knoten Schwechat, da ist wegen einer Baustelle nur ein Fahrstreifen frei und es sind 20 Minuten mehr. Gute Fahrt!
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0: Das ist 88.6 und das ist euer Samstagvormittag. Und in nicht einmal zwei Wochen, nämlich ganz genau am 4. September, kommt das neue Album von Airborne. Ein bisschen was kennen wir ja schon vom Album, das heißt wie die Band selber. Vier Singles haben sie ja schon veröffentlicht, seit dem letzten Frühjahr bis, seit dem letzten Sommer bis heuer ins Frühjahr. Und jetzt ist die fünfte Single-Auskopplung da. Am Donauinselfest, wie es bei uns gespielt haben auf der Bühne, da war es noch zu früh, da war es klarerweise noch nicht so weit. Aber jetzt können wir es spielen. Single heißt Here She Comes, ist vom neuen Album. Und wie heißt die Band eigentlich? Könntest du uns das noch verraten?
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0: The Dead South. Das ist 88.6 am Samstag.
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0: Ja, windig ist es stellenweise noch, auch die Wolken ziehen durch, aber kaum noch Regenschauer. Und die Sonne scheint mehr und mehr. Am meisten heute vom Innviertel in Oberösterreich über Niederösterreich bis rein ins Nordburgenland. Zum Beispiel in Krems 22 Grad, 18 Grad in Kufstein in Tirol, da hängen ein bisschen die Wolken drinnen. Und 21 Grad in Wien beim Schloss Schönbrunn. Mit der Sonne gehen sie heute am Nachmittag noch bis zu 26 Grad aus. Und morgen wird es ähnlich. Der 88.6 Wettertrend für den Sonntag. So wie heute ein Mix aus Sonne und Wolken in Kärnten in der Steiermark. Da tut sich morgen die Sonne schwerer. Da kann es auch wieder regnen. Ansonsten bleibt es freundlich bei 18 bis 26 Grad. Hannes Happ.
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2: Der Schulstart im Herbst rückt immer näher. Schulsachen für das neue Schuljahr kosten teils ordentlich Geld. Wer zu günstigeren Produkten greift, etwa bei Farbstiften oder beispielsweise Hefte in größeren Stückzahlen kauft, kann sich hier Geld sparen, raten die Konsumentenschützer der Arbeiterkammer. Auch gebrauchte Produkte, wie etwa Schultaschen, sind günstiger und oft noch in gutem Zustand. Die SPÖ ist schuldenfrei. Die Sozialdemokraten haben alle Bankkredite zurückgezahlt. Das Ziel, wieder in die schwarzen Zahlen zu kommen, hatte die SPÖ schon für das Vorjahr geplant. Zusätzliche Parteitage und Mitgliederbefragungen haben aber unerwartet mehr Geld gekostet. Vor über 10 Jahren, damals unter Parteichef Werner Faymann, haben die Roten noch rund 20 Millionen Euro Schulden gehabt. Für eine Suchaktion hat in Salzburg in der Nacht ein 17-jähriger Autofahrer gesorgt. Er ist zu schnell und betrunken in der Nähe der Salzach von der Straße abgekommen. Feuerwehr und Wasserrettung haben den jungen Mann gesucht. 2 Stunden später haben die Helfer den 17-Jährigen im Ortsgebiet von Bischofshofen gefunden. Er sei unter Schock gestanden, sagte der Polizei. Die Rettung hat ihn und seine 2 Mitfahrer versorgt. Um Waldbrände besser löschen zu können, helfen in Zukunft auch die bestellten neuen Transportflugzeuge vom Bundesheer. 2 der 4 neuen brasilianischen C-390 können Löschwasser aufnehmen. Sie lösen die C-130 Herkules-Maschinen ab. In 2 Jahren sollen die ersten Flieger in Österreich landen.
0: Und von den Nachrichten machen wir einen Blick auf die Straßen. Und da starten wir in Salzburg um 11.53 Uhr auf der A1 der Westautobahn vor Walserberg. Da staut es bei der Einreise nach Österreich. Da braucht ihr aktuell 25 Minuten mehr. Auf der A10 der Tauernautobahn Richtung Villach bei flacher Winkel sind es 20 Minuten. In Tirol auf der B179 der Fernpassstraße Richtung Nasse Reis braucht ihr vom Grenztunnel Füssen bis nach Reute ungefähr 1/2 Stunde mehr. Und in Kärnten auf der A11 Richtung Slowenien, da gibt es Blockabfertigung vor dem Karawankentunnel mit 40 Minuten Zeitverlust. Und zum Schluss Wien, A4 Richtung Ungarn, zwischen der Simmeringer Heide und dem Knoten Schwechat. Da ist wegen einer Baustelle nur ein Fahrstreifen frei. 15 Minuten Zeitverlust im Moment. Gute Fahrt.
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12: Und das ist euer Samstag, das ist euer Wochenende. Ich bin der Roman Thalermassl, Mahlzeit. Und der Robert, der war vorher so lieb und hat mir ein Essensfoto geschickt, weil er genau weiß, dass ich das gern mag. Was bei ihm heute gibt am Teller, sehe ich, das dürfte der Schweinskotelett sein. Richtig gut. Kartoffelpüree, ein gelbes, ein bisschen Gemüse und irgend so ein Kartoffelpuffer oder sowas, das könnt ihr jetzt nicht genau sagen. Robert, musst du mir noch schreiben. Falls ihr auch was am Teller liegen habt, was... gut ausschaut, was ihr euch jetzt gleich schmecken lassen werdet. Gerne ein Foto zu uns per WhatsApp 0676 83 88 6 100 oder falls was am Griller liegt, könnt ihr den auch fotografieren. Freuen wir uns auch. Das ist 88 6 Mahlzeit.

0: AC/DC, Hell's Bells am Samstag auf 88.6. Ja, die Herren, die füllen ja schon die Stadien und viele junge Rockbands aus Österreich sind da am besten Weg dazu. Eine davon heißt Here for Reason. Junge Punkband aus Wien, sind 4 Jungs in Summe. Johnny, Gabs, Niki und Max, und die waren sehr fleißig. Speziell in den letzten Monaten waren auf Tour in Österreich und auch in Deutschland und haben vor allem ganz, ganz viel noch gearbeitet für ihr drittes Album. Das kommt im November und der Song, der wird drauf sein am neuen Album. Brandneue Single von Here For No Reason mit dem Namen Limits.
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Er macht richtig gute Laune, oder? Rocker aus Österreich, Here for a Reason, mit der neuen Single Limits heißt das Ganze und das neue Album, das kommt im November. 88.6, rein ins Wochenende.

0: Audioslave am Samstag zu Mittag. Mahlzeit. Christian, was gibt's bei euch zum Essen heute?
1: Servus. Bei uns gibt's heute Tiroler Schlutzkrapfen, die wir uns aus Kufstein mitgebracht haben, mit Fenchel.
0: Sehr gut.
1: Und dazu Maishändel und das Ganze mit einem Schnaps aus der Eifel flambiert.
0: Ganz stark. Krieg ich einen Hunger. Schauen wir auf die Straßen, 12.22 Uhr in Salzburg, A1 Westautobahn.

0: 20 Minuten mehr. Ebenfalls auf der A10 und zwar Richtung Bischofshofen. Da sehe ich, da staut es auch und zwar vorm Katschberg-Tunnel. Eine Stunde Wartezeit, allerdings die Tunnelsperre ist laut letzten Informationen jetzt inzwischen schon wieder aufgehoben. Das heißt, es dürfte wieder jetzt besser weitergehen. In Tirol, da staut es allerdings auf der B179, der Fernpassstraße Richtung Nassereit. Vom Grenztunnel Füssen bis nach Reute ist eine halbe Stunde länger. In Kärnten auf der A11 Richtung Slowenien, da gibt es noch Blockabfertigung vor dem Karawankentunnel und eine halbe bis dreiviertel Stunde länger. Und in Wien auf der A4 Richtung Ungarn zwischen Simmeringer Heide und dem Knoten Schwechat, da ist wegen einer Baustelle nur ein Fahrstreifen frei, Entschuldigung, und 15 Minuten Zeitverlust. Gute Fahrt.
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0: Das ist 88.6 am Samstag und nächste Woche am Montag. Ich glaube, da könnten wir uns gemeinsam wieder folgende Frage stellen.
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0: Inzwischen, glaube ich, kennen die Antwort auf diese Frage, wo man das an, alle von euch. Montag bis Freitag, den ganzen Sommer lang, laden wir euch ein, in der Früh von 6 bis 10 in die 88.6 Rock'n'Roll Sommerschule, unsere Morgensendung den ganzen Sommer lang. Und in der bearbeiten wir mit euch gemeinsam immer ein ganz spezielles Musikthema. Und zu diesem Musikthema wollen wir natürlich Ideen von euch hören, wollen wir Geschichten von euch hören, die ihr erlebt habt, die euch wichtig sind. Und nächste Woche haben wir ein großartiges Thema. Es geht nämlich um ganz viel Frauenpower. Female Fronted ist unser Thema. Und da gibt es ja extrem viele Bands, die richtig, richtig Laune machen. Zum Beispiel in Wien im Sommer zu Gast gewesen, Linkin Park. Let's you cut me out! Da ist richtig viel Kraft. Und apropos Kraft, Thunder Mother. Großartige Bands mit ganz viel Frauenpower. Female Fronted, das ist unser Motto nächste Woche. Also wenn ihr Geschichten habt, wenn ihr Erinnerungen habt an Songs, an Bands, wo Frauen ganz vorne stehen, gerne Sprachnachricht an uns per WhatsApp an 0676 83 886 100. Und der Song jetzt, der ist auch Female Fronted. Dorothy mit Sängerin Dorothy Martin. Rest in Peace. Das ist 88.6.

0: Das ist 88.6. Das ist euer Wochenende und gleich am Start bei uns Volbeat. Foo Fighters hätten wir auch mit dabei. Jetzt machen wir mal einen kurzen Blick zum Wetter, zu den Nachrichten und auf die Straßen. Ja, es geht recht sonnig rein in den Nachmittag, allerdings auch Wolken mit dabei. Speziell in Tirol und in Kärnten sind die recht hartnäckig. Da geht es mit den Temperaturen auch gleich runter auf 14, 15 Grad. Aber kaum noch Regenschauer. In Wels scheint die Sonne, in Oberösterreich bei 21 Grad. Sonnig auch in Mattersburg im Burgenland bei 23 und 23 auch beim Donauturm in Wien. Mit der Sonne heute am Nachmittag bis zu 26 Grad. Und ähnlich wie heute wird es auch morgen werden, der 88.6 Wettertrend für den Sonntag. Es wird eine Mischung aus Sonne und Wolken. In Kärnten in der Steiermark tut sich die Sonne ein bisschen schwerer. Da gibt es auch wieder Regenschauer. Sonst bleibt es freundlich bei 18 bis 26 Grad. Hannes Hab.
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2: Die neue EU-Verpackungsverordnung bringt dem Versand- und Onlinehandel weiter große Probleme. Seit über einer Woche gilt sie. Ziel ist unter anderem, dass Verpackungen besser wiederverwertet werden. Die Wirtschaftskammer kritisiert hohe Kosten und zusätzliche Bürokratie, besonders für kleine oder mittlere Versandhändler. Waren in die Schweiz oder Großbritannien zu schicken, ist mittlerweile leichter als innerhalb der EU. Es braucht einfachere Regeln, besonders für kleine Händler, fordert die WKO. Mindestens 1.000 Menschen sind in Spanien in der Region Valencia wegen eines Waldbrands in Sicherheit gebracht worden. Der Brand hat sich dort weiter ausgebreitet und ist nach wie vor außer Kontrolle. Bis gestern sind über 400 Hektar verbrannt. Weiter im Norden dagegen hat es heftige Regenfälle gegeben mit bis zu 200 Litern pro Quadratmeter. Wegen Überflutungen haben die Behörden dort hunderte Menschen in Sicherheit gebracht. Schwere Unwetter gestern Abend haben die Feuerwehren gefordert. Besonders betroffen sind Oberösterreich, Salzburg, die Steiermark und das Burgenland gewesen. Allein in Oberösterreich sind etwa 2500 Helfer zu rund 220 Einsätzen ausgerückt, um umgestürzte Bäume wegzuräumen oder Keller auszupumpen. Im Südosten der Steiermark und im Burgenland haben kurze, aber heftige Unwetter Bäume umgerissen oder Dächer abgedeckt. Der Schulstart im Herbst rückt immer näher. Schulsachen für das neue Schuljahr kosten teils ordentlich Geld. Wer zu günstigeren Produkten greift, etwa bei Farbstiften oder beispielsweise Hefte in größeren Stückzahlen kauft, kann sich hier Geld sparen, raten die Konsumentenschützer der Arbeiterkammer. Auch gebrauchte Produkte wie etwa Schultaschen sind günstiger und oft noch in gutem Zustand.
0: Von den Nachrichten einen schnellen Blick auf die Straßen. In Salzburg, da zwickt es bei der Einreise nach Österreich auf der A1 der Westautobahn Verwalserberg, da braucht ihr 40 Minuten länger. In Tirol auf der B179, der Fernpassstraße Richtung Nassereit, da dauert es vom Grenztunnel Füssen bis nach Reute eine halbe Stunde länger. Und 30 Minuten länger ist es auf der A11 Richtung Slowenien, da gibt es Blockabfertigung vor dem Karawankentunnel. Und 15 Minuten mehr auf der A4 Richtung Ungarn in Wien zwischen Simmeringer Heide und dem Knoten Schwechat wegen der Baustelle. Habt eine gute und vor allem sichere Fahrt.
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7: Und das am Samstag, am Wochenende, wo ja die meisten von euch entweder jetzt ganz gemütlich beim Mittagessen sitzen, vielleicht schon bei der Nachspeise oder beim Kaffee. Ja, auf jeden Fall genießt euer Wochenende. Schön, dass wir euch begleiten dürfen. Andere, wie der Martin, die haben Dienst, die schauen, dass das Werkel jetzt am Wochenende läuft. In dem Fall angenehmer Dienst. Dir, Martin, und allen, die was zu tun haben, wir begleiten euch in jedem Fall. Jetzt mit den Foo Fighters. All My Life. Das ist 88.6 und das am Wochenende. 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

Three Doors Down, Kryptonite auf 88.6 am Samstag, am 22. August. Und da hat einer Geburtstag, der gilt nicht umsonst als King of Boogie, John Lee Hooker. Der wäre heute 109 Jahre alt geworden. Und selbst wenn euch der Name jetzt vielleicht nichts sagt, den kennt man, oder? Boom, boom, boom, boom. Ja, kennt man, oder? Hat ja mit seinem Gitarrenriff und mit dem Sound, den er produziert hat, ganz, ganz großen Einfluss gehabt auf extrem viele Rockbands, die danach gekommen sind, allen voran natürlich die Rolling Stones. Und was ich sehr cool finde an ihm und vor allem sehr cool finde an ZZ Top, dass sie John Lee Hooker mit ihrem Song Lagrange sowas gesetzt haben wie ein musikalisches Denkmal, nämlich mit dem Riff. Ja, hört's mal. Orientiert sich sehr stark an John Lee Hooker auch mit diesem Hau, Hau, Hau dazwischen. Drum, alles Gute zum Geburtstag. John Lee Hooker, Boom, Boom. Das ist 88.6. So rockt das Leben.

0: Sum 41, Fat Lip auf 88.6. Die Wolken, die sind heute teilweise sehr hartnäckig. Speziell in Tirol, in Kärnten, aber auch in Oberösterreich und in der Steiermark haben sie sich ein bisschen festgebissen. Und wenn die Sonne weg ist, gehen die Temperaturen auch gleich runter, so auf 15, 16 Grad. Aber es gibt kaum noch Regenschauer und ab und zu und zwischendurch kommt die Sonne ja dann doch auch raus. In Wels zum Beispiel in Oberösterreich bei 21 Grad, 22 Grad sind sie in Podersdorf am Neusiedlersee und 23 Grad haben wir in Wien am Rathausplatz. Mit der Sonne gehen sie jetzt am Nachmittag auch 26 Grad sogar nach Hause am Thermometer. Morgen wird es ähnlich, der 88.6 Wettertrend für den Sonntag. Es wird eine Mischung aus Sonne und Wolken. Kärnten, Steiermark, da werden es mehr Wolken sein. Da kommt die Sonne nur zwischendurch raus und es kann auch etwas regnen. Ansonsten bleibt es freundlich bei 18 bis 26 Grad. Gemeinsam machen wir einen kurzen Blick auf die Straßen nach Salzburg. Da staut es bei der Einreise nach Österreich vor Walserberg in Richtung A1 Westautobahn. Ihr braucht da fast eine Stunde länger. In Tirol auf der B179, der Fernpassstraße Richtung Nassereit. Da staut es vom Grenztunnel Füssen bis nach Reute. Ihr braucht eine halbe Stunde mehr. In Kärnten, da ist 30 Minuten länger auf der A11 Richtung Slowenien vor dem Karawankentunnel wegen der Blockabfertigung. Und in Wien auf der A4 Richtung Ungarn, da dauert es zwischen der Simmeringer Heide und dem Knoten Schwächer wegen der Baustelle auch 15 Minuten länger. Habt eine gute, aber vor allem eine sichere Fahrt.
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0: Red Hot Chili Peppers. Ganz entspannt in den Samstagnachmittag. Bei mir jetzt der Jakob Salfellner.
1: Hi, hallo.
0: Du bist irgendwie nicht so entspannt reinkommen jetzt bei der Tür.
1: Ich bin verspannt.
0: Ja. Der Jakob hat vorher gesagt, er hat jetzt wieder zum Sporteln angefangen.
1: Und ja, jetzt Sport, weiß ich nicht, ein paar Liegestütze habe ich gemacht.
0: Das reicht schon. Und da ist gleich Muskelkater direkt, oder? Ja,
1: absolut.
0: Das heißt, du hast jetzt was am Oberkörper jetzt im Muskelkater, bei der Brustmuskulatur?
1: Es fängt oben an und hört dann knapp vor die Zehen auf. Roman, ich bin nicht der Allerfitteste, du weißt das.
0: Ja, aber
1: letzte Woche noch mit Rückenschmerzen da rein gerade. Und jetzt kann ich mich auch fast nicht rühren, aber es geht schon.
0: Ein Patient, aber das wird. Ja? Ein Patient,
1: danke,
0: aber es wird.
1: Roman.
0: Ein paar Kniebeugen, ein paar Liegestütze und dann schaut das schon wieder anders aus.
1: Ja? Ganz genau.
0: Das Schöne ist, wir können ja bei uns im Radiostudio jetzt sitzen. Ja?
1: Absolut.
0: Kannst du ein bisschen entspannen.
1: Nur deppert daherreden.
0: Dann funktioniert das.
1: Ideal.
0: Mit dem Jakob Salfellner rein in den Samstagnachmittag.

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1: 13.51 Uhr, wir schauen aufs Wetter und da der Nachmittag heute wechselhaft. Da gibt es ein paar Wolken im Land, die vor allem im Bergland auch für Schauer sorgen können. Drumherum gehen sich aber auch ein paar Sonnenstunden aus heute. Das Ganze bei Werten von bis zu 26 Grad im weiteren Tagesverlauf. Der Sonntagmorgen ähnlich im Westen von Vorarlberg bis Tirol überwiegt der Morgen sogar der Sonnenschein im Süden und Osten, aber auch wieder Wolkenfelder da mit dabei und hier und da auch ein Schauer wieder möglich. Das Ganze bei Temperaturen ebenfalls am Nachmittag von bis zu 26 Grad.
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2: Der Handelsstreit zwischen den USA und Kanada droht zu eskalieren. Die Verhandlungen um einen neuen Zolldeal sind in der Nacht gescheitert. Die USA haben daraufhin Strafzölle von 50% auf bestimmte Produkte aus Kanada angekündigt, etwa auf Wein, Hockeyschläger, Möbel oder Milchprodukte. Das betrifft Waren im Wert von umgerechnet 17 Milliarden Euro. Kanadas Premier Mark Carney hat weitere Gespräche vorerst ausgeschlossen und will US-Produkte in gleicher Höhe besteuern. Die neue EU-Verpackungsverordnung bringt dem Versand- und Onlinehandel weiter große Probleme. Seit über einer Woche gilt sie. Ziel ist unter anderem, dass Verpackungen besser wiederverwertet werden. Die Wirtschaftskammer kritisiert hohe Kosten und zusätzliche Bürokratie, besonders für kleine oder mittlere Versandhändler. Waren in die Schweiz oder Großbritannien zu schicken, ist mittlerweile leichter als innerhalb der EU. Es braucht einfachere Regeln, besonders für kleine Händler, fordert die WKO. Deutschland hat der Ukraine weitere Hilfe um 50 Millionen Euro zugesagt, um Wohnungen zu reparieren oder mobile Toiletten oder Heizanlagen aufzustellen. Der deutsche Außenminister Wadefohl kündigt bei seinem Besuch in Kiew auch Gespräche über zusätzliche Luftabwehr an. Ein menschenähnlicher Roboter, der schneller läuft als der schnellste Mensch der Welt. Der auf den Namen Blitz getaufte Roboter ist in Peking die 100 Meter in knapp über 9 Sekunden gelaufen. Der jamaikanische Rekordhalter Usain Bolt ist das in knapp 9,5 Sekunden gelaufen. China fördert humanoide Roboter als Zukunftsbranche.
1: Natascha, Herr, danke dir vielmals. Hannes Haab für das Nachrichten-Update. Und damit schauen wir natürlich auch noch auf die Straßen und nach Salzburg da. Da staut es bei der Einreise nach Österreich vor Walserberg in Richtung A1 ein Plus von etwa 45 Minuten, da mehr einplanen. 30 Minuten sind in Tirol auf der BR179 Fernpassstraße Richtung Nassereit vom Grenztunnel Füssen bis Reutte. Außerdem auch eine halbe Stunde Zeitverlust in Kärnten einplanen auf der A11 Richtung Slowenien. Der Blockabfertigung vor dem Karawankentunnel und in Wien, da gibt es kürzere Verzögerungen auf der A4 Richtung Ungarn zwischen Simmeringer Heide und dem Knoten Schwechat. Sonst aber geht's derzeit voran. Wir wünschen eine gute und sichere Fahrt am Wochenende.
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1: Yes, jawohl, ganz genau so schauen wir aus am Samstag, dem 22. August, wo ich einen ganz lieben Gruß ins Land schicke und ein super feines Wochenende wünsche. Jetzt mit Kiss und dem Pretty Reckless hier auf 88.6. 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

0: I was made for loving you, Kiss. Ihr hört 88.6, gleich auch Rise Against und Nirvana dabei. Uns mit am Start, das ist der 22. August. Und da ist es jetzt bald endlich wieder soweit. Bei uns wurde gestern in der 88.6 Rock'n'Roll Sommerschule mit der Kinga, der Lisa und dem Mike Großes verkündet.
1: Ihr findet mich nie mit euren Tricks, weil ich bin wieder Team Bricks.
2: Jawohl, wir jagen ihn wieder.
3: Jawohl, die Nicole hat schon geschrieben, das wird mega. Auch der Sven schreibt jetzt, yeah, TimpleX8. Wir haben es auf Instagram gerade schon mit einem Social-Media-Video angekündigt.
2: Die größte Jagd Österreichs geht in die 8. Runde. Ist ein Wahnsinn, wie oft wir das eigentlich schon gemacht haben. Er wird wieder unterwegs sein, irgendwo im Land. Und wir alle werden ihn jagen. Es wird diesmal wieder das Motorrad sein. Für uns insofern ein bisschen schwieriger, weil er doch sehr, sehr schnell mit dem Motorrad von einem Ort zum nächsten rauschen kann. Der schickt uns stündlich Hinweise von on the road.
3: Genau, er ist irgendwo unterwegs, kann in ganz Österreich sein und schickt uns jede Stunde einen Hinweis mit einer Sprachnachricht, also einen bildlichen Hinweis und einen Sprachnachrichtshinweis. Und dann geht's ans Rätseln. Ja? Und wir alle gemeinsam, die Taskforce Timpel, die wird sich auf die Fersen machen vom Team. Und wir werden schauen, dass wir die Rätsel lösen und ihn so schnell wie möglich schnappen.
2: Das letzte Mal, gefühlt ist schon ewig her, aber eigentlich gar nicht so arg, der 13. Mai war das. Das war die Runde 7, Timpel X7.
4: Ja, ganz genau. Da hat der Timpel über 8 Stunden durchgehalten. Um kurz nach 3:45 am Nachmittag ist er dann gefunden worden, gleich von 6 Personen im Fleischessen bei Kilby Niederösterreich.
2: Das war eine ziemlich coole Runde. Die hat gut funktioniert.
3: Die war nämlich auch lange. Super. Die Runden, wo wir ihn geschnappt haben, sind meistens nicht über die Mittagsstunden hinausgegangen.
2: Von 7 Runden, ja, die wir schon jemals Timpel X gespielt haben, hat es nur einmal geklappt, hat es nur einmal geschafft, dass er wirklich bis am Abend, bis zu Spielende unterwegs war, ohne von uns gefunden zu werden. Die anderen Male sind wir ihm immer eigentlich recht schnell auf die Schliche gekommen. Dann das Finden und Erwischen ist natürlich auch nochmal so eine Sache. Und die Ersten freuen sich jetzt auch schon und machen sich auch schon Pläne.
4: Der Freddy aus der Steiermark schreibt zum Beispiel, mega, da bin ich auf Urlaub und werde ihn jagen.
2: Mike hat es eh auch schon gesagt, ein Trailer zu Timpel X Runde 8 gibt es jetzt auch schon bei uns auf Social Media, Instagram, Facebook und TikTok, da könnt ihr eben schon mal reinschauen. Heute in 2 Wochen. Freitag, 4. September, Timpel X wieder hier auf 88.6.
0: Und ihr dann hoffentlich auch alle wieder mit dabei. Es wird sicher auch diesmal wieder eine Mega-Hit. Fix drum unbedingt einschalten und mitsuchen am 4. September, dem Freitag in einer Woche. Timpel X 8 hier auf 88.6.

Nirvana mit Come As You Are, das ist 88.6 am Wochenende, Samstag, 14:15. Da gleich auch die Toten Hosen bei uns mit in der Leitung nach jetzt vorher. Aber noch, Motionless in White, brandaktuell mit Fight Like Hell vom neuen Album, die Kates hier auf 88.6. Schön, dass ihr zuhört.

So rockt das Leben hier auf, 88.6, das waren die Toten Hosen mit Alles aus Liebe, gleich da auch die Scorpions und P.O.D. mit am Start bei uns in Kürze. Vorher schauen wir jetzt aber noch geschwind auf die Straßen um 14.23. Stauz vor Salzburg bei der Einreise nach Österreich, vor Walserberg in Richtung A1, da ein Plus von etwa 45 Minuten. Aktuell 30 sind es in Tirol auf der BN 179 Richtung Nassereuth vor Reute.

0: Das nächste Update von den Straßen, dann wieder in etwa 30 Minuten hier auf 88.6. Bis dahin, eine gute Fahrt am Samstag.
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Die Scorpions mit Rock You Like a Hurricane. So rockt das Wochenende hier auf 88.6, wo wir jetzt noch einmal Geburtstag feiern auch. Er war wohl eine der mächtigsten und emotionalsten Stimmen der frühen 90er. Lane Staley, legendärer Frontman und Sänger Alice in Chains, wäre 57 geworden. Leider ja bereits 2002 mit nur 34 Jahren viel zu früh verstorben, lebt die Ikone. Bei uns aber heute auf jeden Fall noch einmal hoch und sicher auch noch lange, lange Zeit. Damit natürlich auch allen anderen, die da heute im Land ein Jahr älter werden, einen super feinen Samstag. Jetzt mit Rooster, Alice in Chains hier auf 88.6. Das ist der 22. August.

0: So rockt der Samstagnachmittag hier auf 88.6, da gleich auch mehr Musik am Wochenende nach einem ganz geschwinden kurzen Infoboxenstopp. Jetzt aber vorher noch mit weiteren Nachrichten und Verkehr. Um 14.50, 10 vor 3 und da heute einige Wolkenfelder, aber auch Sonnenschein. Im Bergland sind dabei auch Schauer möglich, sonst aber soll es meist trocken bleiben, das Ganze bewerten von bis zu 26 Grad. Und so in etwa dann auch morgen der Sonntag. Da ist es im Westen allerdings freundlicher als im Osten und Süden, dort drüber für Temperaturen im Tagesverlauf zwischen 17 und 26 Grad.
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2: Weil die Spritpreise an den Tankstellen so hoch sind, schlagen die Finanzminister von 6 EU-Ländern eine Übergewinnsteuer für Ölkonzerne vor, darunter auch Finanzminister Marta Bauer. Das steht in einem gemeinsamen Brief an die EU. Die Mineralölkonzerne, die durch den Iran-Krieg ordentliche Profite machen, sollen dafür Steuern zahlen. Die Finanzminister wollen, dass die EU gemeinsam vorgeht, weil bisherige Versuche der einzelnen Staaten, die Spritpreise für die Menschen dauerhaft zu senken oder zu stabilisieren, zu wenig gebracht haben. Der Handelsstreit zwischen den USA und Kanada droht zu eskalieren. Die Verhandlungen um einen neuen Zolldeal sind in der Nacht gescheitert. Die USA haben daraufhin Strafzölle von 50% auf bestimmte Produkte aus Kanada angekündigt, etwa auf Wein, Hockeyschläger, Möbel oder Milchprodukte. Das betrifft Waren im Wert von umgerechnet 17 Milliarden Euro. Kanadas Premier Mark Carney hat weitere Gespräche vorerst ausgeschlossen und will US-Produkte in gleicher Höhe besteuern. Die Feuerwehr hat gestern Abend in Tirol in Kufstein eine 90-Jährige aus einer brennenden Wohnung retten können. Sie und ihr gleichaltriger Ehemann sind unverletzt geblieben, ist die Info der Polizei. Ein technischer Defekt am Herd der Seniorin dürfte das Feuer ausgelöst haben. Internetbetrüger haben sich eine neue Masche überlegt. Aktuell verschicken sie gefälschte E-Mails und geben sich als Finanzministerium aus. Sie sagen, dass es Probleme bei der Auszahlung der Familienbeihilfe gibt, weil die persönlichen Daten der Angeschriebenen angeblich missbräuchlich verwendet wurden. Man solle nun über einen Link seine Daten zur Überprüfung noch einmal eingeben. Das auf keinen Fall tun, ist die Warnung des Finanzministeriums. Im Zweifelsfall immer bei der offiziellen Nummer des Finanzamts anrufen und nachfragen, ist der Tipp.
0: Danke dir vielmals, Hannes Haab, für das Nachrichten-Update. Und damit brauchen wir natürlich auch noch eines von den Straßen. 14.52 ist es da ein Plus von etwa einer Dreiviertelstunde mehr einplanen. Nach wie vor in Salzburg auf der A10 da staut es bei der Einreise nach Österreich vor Walserberg in Richtung A1 in Salzburg auf der A11. Auf der A10 ebenfalls Stau Richtung Salzburg vor Flachau und auch bei Werfen da ein Plus von etwa insgesamt 30 Minuten mehr einplanen. In Tirol auch da etwa eine halbe Stunde mehr. Auf der BR-179 Richtung Nassereit vom Grenztunnel Füssen bis Reute da Stau. In Kärnten dauert es länger. Auf der A10 Richtung Salzburg bei Rennweg Blockabfertigung vor dem Katschbergtunnel. Ebenfalls Stau auf der A11 Richtung Slowenien. Da Blockabfertigung vor dem Karawankentunnel. Außerdem auch in Niederösterreich Stau in Drasenhofen Richtung Tschechien, ein Plus von 45 Minuten, da mehr einplanen bei der Ausreise aus Österreich. Sonst aber geht's derzeit voran. Wir wünschen eine gute und sichere Fahrt am Wochenende.
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0: Und damit wünsche ich ein wunderschönes Wochenende und feinen Samstagnachmittag, wo es gleich auch was zu gewinnen gibt. Bei mir Clawfinger Konzerttickets nach OPMs Heaven is a Halfpipe und Iron Maiden mit Run to the Hills. Jetzt hier auf 88.6. Schön, dass ihr zuhört.

OPM veredeln den 22. August mit Heaven is a Halfpipe hier auf 88.6. Das ist das Wochenende. Da gleich auch John Bon Jovi mit dabei bei uns, nach jetzt vorher aber auch Clawfinger mit Biggest and the Best und Clawfinger am 23. Oktober dann auch auf Konzertbesuch in der Bundeshauptstadt. Auftritt da in der Arena, wofür vor mir auch einmal zwei Tickets liegen würden. Die weg müssen jetzt und der oder die schnellste von mir bekommen, die mir ein Ich muss dabei sein schickt per WhatsApp 0676 83 886 100. Der oder die ist plus Begleitung dann im Herbst gratis mit am Start in Wien bei Clawfinger am 23. Oktober.

John Bon Jovi mit Wanted, Dead or Alive, so rockt das Leben hier auf, 88.6, Samstagnachmittag, gleich einmal 3:15, schönes Wochenende. Hallo.

Gillet mit viel Power und Motivation am Samstag. Das war Monster. Ihr hört 88.6 am 22. August. Kurzer Blick auf die Straßen und danach Nickelbacks Fake It. Und da mehr einplanen derzeit. Etwa 45 Minuten bei der Einreise nach Österreich vor Salzburg-Walserberg. Außerdem auf der A10 Richtung Salzburg, da 30 Minuten das Plus. Insgesamt der Staus einmal vor Flachau und dann bei Werfen in Tirol verliert man ebenfalls etwa eine halbe Stunde. Auf der B179 Richtung Nassereit vom Grenztündel Füssen.

0: beiden Richtungen vom Karawankentunnel. Da ist ein bisschen was los, heute im Reiseverkehr, so auch derzeit in Niederösterreich. Drasenhofen Richtung Tschechien, da aktuell etwa 45 Minuten das Plus.
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Rockstar. Das war Nickelback mit Rockstar, davor Seethers Fake It, gleich auch AC/DC mit am Start für euren Samstagnachmittag. Nach jetzt vorher aber auch noch unseren 88.6 Headlinern der Woche. Jawohl, vergangenen Donnerstag, ja vorgestern, hat er gefeiert und ist 78 geworden. Frontman und Sänger von Led Zeppelin, Robert Plant, und das auf jeden Fall für uns Anlass genug, den Briten da morgen zum Wochenabschluss noch einmal ordentlich nachzufeiern. Mit einem Live-Mitschnitt von Led Zeppelin gegen etwa 18 Uhr geht's da bei uns los und ist auf jeden Fall ein Pflichttermin für alle Fans, sonst halt Musikgeschichte. In Reinform drunter nicht vergessen einzuschalten, morgen Abend, und ein kleiner Vorgeschmack, da jetzt auch schon bei mir zu hören, hier auf 88.6 Led Zeppelin mit Heartbreaker.

0: Clash am Samstag mit Live Behind. Das ist der Nachmittag hier auf 88.6. Kurzer Blick auf Wetternachrichten und Verkehr. Es ist 15.51, 9 vor 4.
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0: Und da jetzt Wolken und Sonne im weiteren Tagesverlauf. Mehr Wolken dabei im Bergland, da kann es auch zu Schauern kommen. Sonst aber soll es meist trocken bleiben bei Temperaturen zwischen 17 und 26 Grad jetzt am Nachmittag. Der Sonntagmorgen ebenfalls wechselhaft, auch da gibt es Wolkenfelder, vor allem dann im Süden und Osten Österreichs, drumherum aber auch wieder Sonnenschein. Dabei ist es im Westen etwas freundlicher als im Osten bei Höchstwerten. Ähnlich heute von bis zu 26 Grad.
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2: Nach der Explosion in einem Pyrotechnikunternehmen in Niederösterreich in Winzendorf im Bezirk Wiener Neustadt berichten Mitarbeiter nun von Sicherheitsproblemen, die schon lange bekannt waren. Es soll auch in der Vergangenheit schon immer wieder Fälle gegeben haben. Auch das Arbeitsinspektorat bestätigt mehrere Vorfälle aus der Vergangenheit. Grund für die Explosion vorgestern dürfte eine chemische Reaktion in einem Abfallbehälter im Labor gewesen sein. Weil die Spritpreise an den Tankstellen so hoch sind, schlagen die Finanzminister von 6 EU-Ländern eine Übergewinnsteuer für Ölkonzerne vor, darunter auch Finanzminister Marta Bauer. Das steht in einem gemeinsamen Brief an die EU. Die Mineralölkonzerne, die durch den Iran-Krieg ordentliche Profite machen, sollen dafür Steuern zahlen. Die Finanzminister wollen, dass die EU gemeinsam vorgeht, weil bisherige Versuche der einzelnen Staaten, die Spritpreise für die Menschen dauerhaft zu senken oder zu stabilisieren, zu wenig gebracht haben. Mindestens 1.000 Menschen sind in Spanien in der Region Valencia wegen eines Waldbrands in Sicherheit gebracht worden. Der Brand hat sich dort weiter ausgebreitet und ist nach wie vor außer Kontrolle. Bis gestern sind über 400 Hektar verbrannt. Weiter im Norden dagegen hat es heftige Regenfälle gegeben mit bis zu 200 Litern pro Quadratmeter. Wegen Überflutungen haben die Behörden dort hunderte Menschen in Sicherheit gebracht. Ein 33-jähriger gebürtiger Chinese ist gestern mit Falschgeld aufgeflogen. Er hat versucht, damit Jetons in einem Glücksspiellokal zu kaufen. Ein Mitarbeiter, dem die Blüten aufgefallen sind, hat die Polizei gerufen. Die Polizei hat bei dem Mann mehrere tausend Euro Bargeld gefunden, die nun auf Echtheit geprüft werden. Der Mann wurde angezeigt.
0: Ein Dankeschön an Hannes Haab für den Nachrichtenüberblick am Wochenende. Und damit schauen wir natürlich auch noch, wie es vorangeht, verkehrstechnisch, da derzeit mehr einplanen. Etwa eine Dreiviertelstunde bei der Einreise nach Österreich am Grenzübergang vor Salzburg-Walserberg. Außerdem in Salzburg auf der A10 Richtung Salzburg 30 Minuten das Plus. Insgesamt der Staus einmal vor Flachau und dann weiter bei Werfen. Tirol verliert man ebenfalls eine halbe Stunde auf der B179 Richtung Nassereit vom Grenztunnel Füssen bis Reute immer noch. Auch in Kärnten Staus auf der A10 Richtung Salzburg bei Rennweg der Blockabfertigung vorm Hatschbergtunnel sowie auch auf der A11 in beiden Richtungen vom Karawankentunnel. Da ist doch ein bisschen was los heute im Reiseverkehr, so auch in Niederösterreich. Derzeit in Drasenhofen Richtung Tschechien, da aktuell etwa 30 bis 40 Minuten der Zeitverlust.
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0: Jawohl, stimmt richtig. Und damit ein feines Wochenende und ein ganz lieber Gruß ins Land am 22. August. Jetzt mit Linkin Park und Rage Against the Machine hier auf 88.6. So rockt das Leben.

0: Linkin Park's What I've Done, das ist der Samstagnachmittag. Ihr hört 88.6, da gleich The Offspring. Vorher aber jetzt auch noch Musik aus Österreich.
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0: Und da sind wir inzwischen auch mitten im Halbfinale. 9 Bands noch mit am Start auf unserer Website, auch mit Musikbeispiel online zum Kennenlernen und zum Voting freigegeben. Die Anlaufstelle dafür www.radio886.at, da eure Stimme unbedingt abgeben für die 886 Rot-Weiß Rockstage 26, wo wir die noch übrigen Teilnehmer natürlich auch on air bis zum Finale im Herbst vorstellen, beziehungsweise die sich auch kurz selbst, da haben wir nämlich mit allen schon gesprochen und hören jetzt Woke aus Wien, die uns erzählt haben von ungewöhnlichen Auftritten der Vergangenheit.
2: Wir haben mal auf einem Dorffest, welches als Rockfestel beworben wurde, gespielt, doch wir haben dann schnell gemerkt, dass 88,6% der Gäste über 80 waren und dementsprechend nicht unbedingt für die Musik dort waren, eher für die Sommerspritze.
3: Aber, und jetzt kommt das große Aber, zwei Burschen im Publikum stellten sich als Mega-Supporter heraus, die extra für uns auf das Festel gekommen sind und extra bis 0.50 Uhr gewartet haben.
2: Die haben dann auch wirklich fast alle Lyrics gewusst und sind auch voll abgegangen. Wir haben dann auch noch mit ihnen geredet und sie waren total nett und haben gesagt, dass sie uns schon eine Weile verfolgen.
3: Und da haben wir dann wieder mal gemerkt, dass man echt immer 100% geben sollte und nicht aufgeben darf. Man weiß nie, für wen das dann doch viel bedeutet.
0: Richtig, drum unbedingt da auch dranbleiben und sich nicht aus der Fassung bringen lassen.
2: Wir hatten mal einen Gig am Gürtel und da waren halt, wie das so ist, ein paar Betrunkene.
3: Der eine ist dann während eines Songs auf die Stage und ist dann kopfüber in mein Schlagzeug gecrashed.
2: Und wie ein Superheld ist dann der Tontechniker aufgesprungen auf die Bühne und hat den Typen am Krawattel gepackt und vor die Tür geschmissen.
3: Und dann ist er einfach, wie wenn nichts gewesen wäre, zurück zu seinem Mischpult und die Show ging weiter.
0: Außerdem ist uns auch verraten worden, wie es den Sänger Alex bei Konzerten so angeht.
3: Der Alex hat die Angewohnheit, dass er sich gern mal einfach auf den Boden legt, wenn er müde ist oder gerade nichts zu tun ist. Und es ist dabei wirklich egal, wo.
2: Ja, ich finde das halt angenehm. Und für den Rücken ist auch gut.
3: Ja, das stimmt. Und das Ding ist, die Leute fragen mich dann manchmal, ob eh alles okay ist, weil er da so am Boden liegt. Und ich kann dann nur sagen, ja, das macht er halt so.
0: Das macht er halt so. Woke, einer von noch 9 übrigen Kandidaten der 88.6 Rot-Weiß Rockstage 26, da jetzt über unsere Website www.radio886.at. Eure Stimme für euren Favoriten unbedingt abgeben und Woke jetzt auch hören und auschecken. Mit Shoutout, die Wiener hier auf 88.6. Let's rock!

0: Why Don't You Get a Job? The Offspring am Samstagnachmittag 13 nach 4. Das ist der 22. September. August natürlich und das sind Tenacious D mit Tribute. Ihr hört 88.6 und genau so rockt das Wochenende.
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0: So rockt das Wochenende hier auf 88.6. Das waren die Five Finger Death Punch mit Wrong Side of Heaven. Wir machen einen ganz kurzen Blick auf die Straßen und danach The Clash und Weezer. Es ist 16.22 und da doch ein bisschen was los heute, vor allem im Reiseverkehr. Da verliert man aktuell eine Stunde etwa bei der Einreise nach Österreich am Grenzübergang vor Salzburg-Walserberg. Außerdem auf der A10 Richtung Salzburg mehr einplanen. Der Tauerntunnel da aktuell gesperrt. Ausweichen geht da nur großräumig, sollte nicht allzu lang dauern dort. Am besten man wartet die Sperre ab, sagt die Polizei. Dann weiter. Ein Plus von etwa 30 Minuten der Zeitverlust insgesamt auf der A10 auch. Da einmal Stau vor Flachau und dann weiter auch bei Werfen, auch in Kärntl. Heute ein bisschen mühsam auf der A10, ebenfalls Richtung Salzburg bei Rennweg. Da aktuell Blockabfertigung vorm Katschbergtunnel und eine Stunde, die man dort ebenfalls auch verliert. Sowie auch auf der A11 in beiden Richtungen vorm Karawankentunnel. Da ist doch ein bisschen was los, auch in Niederösterreich, Drasenhofen, Richtung Tschechien. Da aktuell etwa 45 Minuten mehr einplanen. Und in Tirol verliert man ebenfalls Zeit, etwa eine halbe Stunde momentan auf der B179 Richtung Nassereit vom Grenztunnel Füssen bis heute.
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The Clash mit Should I Stay or Should I Go. Das ist der 22. August hier auf 88.6, da gleich auch Cheap Trick und Guns N' Roses. Vorher aber jetzt auch noch Punkrock Made in Vienna, der D-Cracks. 2003 gegründet haben die sich mit ihrem von den Ramones sehr inspirierten Sound längst weit über Österreich hinaus einen Namen gemacht auch. In den letzten Jahren waren die da fleißigst unterwegs auf Tour quer durch Europa, in den USA, Kanada, Mexiko, Japan oder auch China und standen dabei sogar mit Größen wie NoFX oder auch Bad Religion auf der Bühne. Da zeigt der Trend definitiv steil nach oben. Am 23. Oktober dann erscheint ihr neues Album True Nothing, laut Band vielleicht ihr bislang stärkstes Werk, das flott und melodisch wird, außerdem vollgepackt ist mit viel Herzblut, wie versprochen wird und wir darauf natürlich auch schon sehr gespannt sind, vor allem wegen dem ersten Vorab-Release auch. Revenge, wo wir jetzt auch reinhören, die D-Cracks, jetzt hier auf 88.6 am Samstag. Schönen Nachmittag.

0: und von Aerosmiths Ragdoll um 16:51 jetzt zum Wetter. Der Samstag wechselhaft. Da gibt es ein paar Wolken im Land, die vor allem in höheren Lagen dort auch Schauer möglich drumherum. Gehen sich aber auch einige Sonnenstunden aus. Das Ganze bei Werten von bis zu 26 Grad im weiteren Tagesverlauf. Der Sonntagmorgen ähnlich im Westen von Vorarlberg bis Tirol überwiegt da der Sonnenschein. Im Süden und Osten wieder ein paar Wolkenfelder mit dabei und hier und da auch Regen möglich. Das Ganze bei Temperatur Touren ebenfalls von bis zu 26 Grad in der zweiten Tageshälfte.
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2: Die Landwirtschaftskammer ist über die erreichten Dürrehilfen der Regierung für die Bauern froh. 240 Millionen Euro macht die Regierung insgesamt locker. Die Hilfen sind auch höchst nötig gewesen, damit die Bauern für die kommenden Monate weiter produzieren können. Den Großteil des Schadens würden aber die Bauern selbst tragen, sagt uns Landwirtschaftskammerpräsident Moosbrugger. Über 8.200 Betriebe haben im Vorjahr in Österreich den Eigentümer gewechselt. Ein Plus von über 5% ist heute die Bilanz der Wirtschaftskammer. Rund 52.000 kleine und mittlere Unternehmen stehen die kommenden Jahre für eine Übergabe an. Damit so viele Betriebe wie möglich weitergeführt werden, fordert die WKO beispielsweise niedrigere Steuern, wenn Betriebe verkauft werden. Wer einen Betrieb übernommen hat, macht meist mehr Umsatz, investiert mehr und beschäftigt zusätzlich Personal, zeigt eine Studie der KMU-Forschung Austria. Nach der Explosion in einem Pyrotechnikunternehmen in Niederösterreich in Winzendorf im Bezirk Wiener Neustadt berichten Mitarbeiter nun von Sicherheitsproblemen, die schon lange bekannt waren. Es soll auch in der Vergangenheit schon immer wieder Fälle gegeben haben. Auch das Arbeitsinspektorat bestätigt mehrere Vorfälle aus der Vergangenheit. Grund für die Explosion vorgestern dürfte eine chemische Reaktion in einem Abfallbehälter im Labor gewesen sein. Ein menschenähnlicher Roboter, der schneller läuft als der schnellste Mensch der Welt. Der auf den Namen Blitz getaufte Roboter ist in Peking die 100 Meter in knapp über 9 Sekunden gelaufen. Der jamaikanische Rekordhalter Usain Bolt ist das in knapp 9,5 Sekunden gelaufen. China fördert humanoide Roboter als Zukunftsbranche.
0: Dankeschön, Hannes Happ. Und damit schauen wir natürlich auch noch auf die Straßen. 16:53 ist es, da verliert man aktuell etwa eine Stunde bei der Einreise nach Österreich am Grenzübergang vor Salzburg-Walserberg. Außerdem auf der A10 Richtung Salzburg. Der Tauerntunnel gesperrt, ausweichen geht da nur großräumig. Am besten man wartet die Sperre ab. 30 Minuten momentan. Der Zeitverlust insgesamt da einmal Stau vor Flachau und dann weiter bei Werfen. Ebenfalls auf der A10, auch in Kärnten. Bisschen mühsam derzeit auf der A10 Richtung Salzburg bei Rennweg, Blockabfertigung vom Katschberg-Tunnel, vor dem Katschberg-Tunnel und dort auch eine Stunde, die man aktuell verliert, sowie auch auf der A11 in beiden Richtungen vom Karawankentunnel. Da ist doch ein bisschen was los heute im Reiseverkehr, auch in Niederösterreich. Drasenhofen Richtung Tschechien, da aktuell etwa 45 Minuten mehr einplanen. Und in Tirol verliert man ebenfalls Zeit, etwa eine halbe Stunde auf der BR-179 Richtung Nassereit vom Grenztunnel Füssen bis heute.
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0: Gleich mit Foreigners, Jukebox Hero und Volbeat. The Devil's Bleeding Crown jetzt hier auf 88.6 am Samstag. Schönes Wochenende.

0: Jukebox Hero Foreigner für euren Nachmittag hier auf 88.6. In Kürze da auch Blink 182 mit dabei. Vorher aber, da jetzt noch so eine Band, die genau passt auch zum nächsten Wochenmotto der 88.6. Rock'n'Roll Sommerschule, die euch ja da täglich schon früh versorgt bei uns und in den Tag bringt von Montag bis Freitag 6 bis 10. Und da ist eben gestern schon von Kinga, Lisa und Mike das Thema für nächste Woche verraten worden.
1: Was machen wir nächste Woche? Was ist das Wochenmotto? Nächste Woche in der Rock'n'Roll Sommerschule. Die Lizzie sagt's uns.

0: Jawohl, Female Fronted haben wir nächste Woche dabei.
1: Eine großartige Woche. Wir haben da jetzt gehört, Hailstorm, Evanescence, In This Moment, Thundermother, The Pretty Reckless und Baby Metal featuring Poppy. Yeah, Female Fronted, schreibt jetzt schon die Christina, auch der Stefan und der Andreas haben es schon erraten. Ich meine, das war jetzt nicht das schwerste Rätselspiel.
2: Ja, aber diesen mittlerweile schon fast kultigen Bands ist es doch klar, oder?
1: Ja, ja.
0: Ist wirklich so, ja. Wahnsinn, seit Jahrzehnten, seit Jahren eine unfassbar geile, erfolgreiche Rockband, jetzt auch endlich bei uns in Österreich. Und wir hatten sie ja auch mit dabei, zum Beispiel letztes Jahr bei uns auf der Rockbühne am Donauinselfest. Also die ist einfach echt eine Gewalt. Lies und da gibt es ganz, ganz viele solche Damen, die in der Rock- und in der Metal-Welt Vollgas geben, Vollstoff geben. Und deswegen eben Female Fronted nächste Woche mit dabei hier in der Rock'n'Roll Sommerschule.
3: Und dafür hätten wir eben gern eure Stories als Sprachnachricht und Lieder, die euch dazu einfallen, an uns geschickt. Am besten per WhatsApp 0676 83 88 6 100 oder auch all unsere anderen Kanäle. Jetzt Female Fronted Lovehead mit Sterne hier auf 88 6. 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

Blink-182's All the Small Things. So ragt das Wochenende hier auf, 88.6, wo wir jetzt noch einmal Geburtstag feiern. Einer der wohl mitreißendsten und emotionalsten Stimmen der frühen 90er, Lance Daly, Frontman und Sänger Alice in Chains, wäre heute ja 57 geworden, leider bereits 2002, mit nur 34 Jahren, viel zu jung und früh verstorben, lebt die Ikone bei uns aber heute auf jeden Fall noch einmal hoch und sicher noch weiter lange, lange Zeit. Damit natürlich auch allen anderen, die da heute im Land ein Jahr älter werden, einen super feinen Samstag. Jetzt mit Would Alice in Chains hier auf 88.6. Das ist der 22. August.

Slipknot's Snuffy hat 88.6 am Samstag. Es ist 5:05. Wir schauen geschwind auf die Straßen, da jetzt doch ein bisschen besser geworden, die Lage, großteils. Bis auf Kärnten, dort mühsam immer noch auf der A11 in beiden Richtungen und das ordentlich. Vor dem Karawankentunnel verliert man dabei der Einreise 1,5 Stunden, in die Gegenrichtung etwa 60 Minuten.

0: Richtung Tschechien, der Zeitverlust aktuell immer noch 20 Minuten.
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0: So rockt das Leben hier auf. 88.6, das war Depeche Mode, Personal Jesus, gleich da auch Deep Purple bei uns mit dabei, vorher jetzt aber auch noch Metallica, St. Anger, und da verlosen wir derzeit ja die Rockstar-Reise zum Konzert am 1. Oktober in das Vier Las Vegas.
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0: 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Da ist zuerst ein kleines Rätsel zu lösen und dann seid ihr im Lostopf, aus dem wir den Gewinner der 88.6 Rockstar-Reise zu Metallica nach Las Vegas ziehen. Und da ist gestern zum Quiz angetreten bei meiner lieben Kollegin, der Birgit Hofbauer, der Patrick aus Mannersdorf.
3: Weil ich schon seit kleiner Bub an Metallica-Fan bin, also ich bin quasi von meinem Vater so erzogen worden. Es war eigentlich mein erstes großes Konzert mit 15 Jahren damals. Novarock, und hab's auch zwei weitere Male schon gesehen. Würden mich echt freuen, ja.
4: Okay. Also mal Dankeschön an den Papa. Hat er gut gemacht.
3: Ja.
4: Das hat er auch geschrieben noch, Metallica war bereits in der Volksschule mein Einstieg in die Rockmusik, weil ich im Auto meines Vaters gar keine andere Wahl hatte mit 8-Fach-CD-Wechsler. Die meisten Jüngeren natürlich woher, wissen gar nicht mehr, was das überhaupt ist. Da war das ganze Handschuhfach voll mit diesem CD-Wechsler.
3: Im Kofferraum.
4: Ja, stimmt, 8-Fach-CD-Wechsler, der braucht mehr Platz als so ein 3-Fach-CD-Wechsler. Ich hatte gar keinen CD-Wechsler, ich musste das mit der Hand machen. Lustige Erinnerungen. Aber pass auf, Patrick, du hast mich jetzt dran hier am Telefon. Was könnte das bedeuten?
3: Dass ich irgendein Quiz lösen muss, oder?
4: Ja, gut aufgepasst. Und zwar Musikquiz, weil diese Reise, ne, wir zahlen ja den Flug für zwei, die Unterkunft für zwei, die Konzerttickets für zwei und das Ganze Ende September, Anfang Oktober. Das Konzert ist am 1.10. Und das ist natürlich ein cooler Preis. Da reicht nur anmelden und dann erreichbar sein nicht. Da wollen wir natürlich, dass wir richtige Metallica-Fans hinschicken. Deswegen Musikquiz. Ich hoffe, du bist Metallica-Songs sicher.
3: Ja.
4: Das werden wir gleich testen. Die Frage ist nur, mit welchem Spiel?
2: Exit Sandman.
4: Exit Sandman. Was heißt das jetzt? Patrick, ich habe hier den Schluss von einem Song, von einem Metallica-Song. Und deine Aufgabe ist es, anhand des letzten Tons des Songs, den ich dir gleich vorspiele, mir zu sagen, welcher Metallica-Song das ist.
3: Mhm.
4: Achtung! Patrick.
3: Puh.
4: Oh, na komm.
3: Schwierig erkannt.
4: Okay, ich bin lieb zu dir.
3: Ja.
4: Ich spiel's dir nochmal vor.
3: Mhm. Puh.
4: Egal, was dir einfällt, egal, welche Idee du gerade hast, schieß sie raus. Außer falsch kann sie nur richtig sein.
3: The Whiskey in the Jar.
4: Das nehmen wir. Ja.
3: Du bist jetzt komplett auf der Leitung gestanden.
4: Das ist okay. Ich sage mal die Kurve, haarscharf gekratzt.
3: Okay.
4: Das heißt, Patrick, du bist im Lostopf drin.
3: Ach, cool. Urgeil.
4: Atme.
3: Danke.
4: Ja, atme. Patrick, du bist im Lostopf drin, du hast die ersten Hürden geschafft. Jetzt kannst du prinzipiell nichts mehr machen. Jetzt brauchen wir ein bisschen Glück. Also du?
3: Nur noch hoffen.
4: Genau. Also du hast alle Hürden genommen, du bist im Lostopf drin und aus diesem Lostopf ziehen wir dann den Gewinner oder die Gewinnerin, der oder die dann wirklich diese Rockstar-Reise nach Las Vegas zu Metallica im Sphere antritt.
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0: Deep Purple, Smoke on the Water hier auf 88.6 am Samstag. So rockt der 22. August.
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0: Und da heute der Abend im Norden und Osten nur gering bewölkt, die Nacht dann dort auch klar, sonst aber einige Wolken im Rest des Landes. Da kann es auch regnen bis morgen früh, bei Werten meist zwischen 7 und 15 Grad. Der Sonntag, ebenfalls eine Melange aus Sonne und Wolken, der überwiegt im Westen von Vorarlberg bis Tirol sowie im Flachgau und vom Innviertel bis ins Nordburgenland sogar. Der Sonnenschein drumherum, ein Auge, da vor allem aufs Bergland und den Süden des Landes, aber auch viele dichte Wolken. Morgen mit am Start, stellenweise da auch wieder Schauer möglich bei Temperaturen von bis zu 26 Grad. Ähnlich heute am Nachmittag. Und damit jetzt noch einmal zu Hannes Haab ins Nachrichtenstudio. Es ist 17:53.
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2: Die Regierungsparteien haben sich gestern nach langem Hin und Her nun doch auf ein Klimagesetz und die damit verbundenen Dürrehilfen für die Bauern geeinigt. Für die Bauern gibt es 240 Millionen Euro. Sie müssen unter anderem für 2 Monate keine Sozialversicherungsbeiträge zahlen. Die Dürreversicherung im Rahmen der Hagelversicherung wird günstiger, bleibt aber freiwillig. Nur wer versichert ist, soll auch den Vorteil davon haben, sagt uns Landwirtschaftskammerpräsident Josef Moosbrugger. Weil die Spritpreise an den Tankstellen so hoch sind, schlagen die Finanzminister von 6 EU-Ländern eine Übergewinnsteuer für Ölkonzerne vor, darunter auch Finanzminister Marta Bauer. Das steht in einem gemeinsamen Brief an die EU. Die Mineralölkonzerne, die durch den Iran-Krieg ordentliche Profite machen, sollen dafür Steuern zahlen. Die Finanzminister wollen, dass die EU gemeinsam vorgeht, weil bisherige Versuche der einzelnen Staaten, die Spritpreise für die Menschen dauerhaft zu senken oder zu stabilisieren, zu wenig gebracht haben. Die neue EU-Verpackungsverordnung bringt dem Versand- und Onlinehandel weiter große Probleme. Seit über einer Woche gilt sie. Ziel ist unter anderem, dass Verpackungen besser wiederverwertet werden. Die Wirtschaftskammer kritisiert hohe Kosten und zusätzliche Bürokratie, besonders für kleine oder mittlere Versandhändler. Waren in die Schweiz oder Großbritannien zu schicken, ist mittlerweile leichter als innerhalb der EU. Es braucht einfachere Regeln, besonders für kleine Händler, fordert die WKO. Um Waldbrände besser löschen zu können, helfen in Zukunft auch die bestellten neuen Transportflugzeuge vom Bundesheer. 2 der 4 neuen brasilianischen C-390 können Löschwasser aufnehmen. Sie lösen die C-130 Herkules-Maschinen ab. In 2 Jahren sollen die ersten Flieger in Österreich landen.
0: Danke, Hannes. Schauen wir geschwind auch noch auf die Straßen. 17:54, 5:56, gleich jetzt genau. Und da ein Unfall aus der Steiermark reingekommen und dadurch jetzt die B317 bei Dürnstein gesperrt. In beiden Richtungen Stau baut sich auf, inzwischen etwa 4 Kilometer. Außerdem Kärnten, mühsam immer noch bei der Einreise vorm Karawankentunnel. Da verliert man immer noch 1,5 Stunden. Außerdem dann weiter auch Stau auf der A10 Richtung Salzburg. Bei Rennweg gibt es Blockabfertigung vom Katschbergtunnel. Sonst aber soll es jetzt vorangehen und damit wünsche ich noch einen feinen Rest Samstag und schönes Wochenende. Es hat mich sehr gefreut. Ein Ciao, ein Bussi und ein Baba.
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